0: hing oder der Verstorbenen. Das kenne ich von Deutschland so nicht. Und diese Menschen, die haben nicht traurig geguckt oder betrübt, sondern natürlich freundlich, weil es einfach normale Passfotos wahrscheinlich gewesen sind, die die Angehörigen da ausgewählt haben. Und da ist schon sowas in mir in Gang gesetzt worden, dass ich irgendwie das Gefühl hatte, der Tod ist ja gar nichts so Schlimmes. Und dann habe ich mir eben überlegt, eigentlich gibt es ja nur zwei Alternativen. Entweder wir landen bei Gott und alles ist gut, oder aber wir verpuffen in irgendeinem Nichts und können uns aber genau darüber nicht mehr beklagen. Also das waren immer wieder so kleine Momente, wo ich dann eben ja, zu dem Schluss gekommen bin, der Tod ist eben nicht der Feind des Menschen, sondern nur der Feind des Lebens. Aber dass ich wirklich Gott näher gekommen bin, das war erst, ich würde mal sagen, zweite, dritte Woche, als mir Menschen erstmal diesen Gedanken ausgetrieben haben, ich könnte mit meinem Kopf Gott begreifen.
1: Ja, da sind wir auch schon bei den Menschen. Also wir waren ja gerade bei den Herbergen, wo ja auch Pilger dann sich treffen. Und auf dem Weg begegnen einem ja auch viele andere Pilger.
0: Ja.
1: Wie haben Sie diese Begegnungen erlebt?
0: Ja, die waren wunderschön. Also das ist ja eigentlich das Besondere am Pilgern, wenn man auch den Unterschied zum Wandern vielleicht nimmt, dass man dort eine große Gemeinschaft ist. Alle haben so dasselbe Ziel. Sie wollen nach Santiago. Die meisten sind auf der spirituellen Suche. Und dann findet natürlich immer wieder ein sehr gewinnbringender Austausch statt mit diesen Menschen. Und ich bin dort ja, verschiedenen Personen begegnet, die mir, wie eben gerade schon angedeutet, erstmal ausgetrieben haben, dass ich Gott mit dem Kopf begreifen könnte, die mich daran erinnert haben, wie begrenzt denn unser Gehirn eigentlich ist. Ja? Also wir können uns ja zum Beispiel auch nicht vorstellen, dass das Universum unendlich ist oder dass das Universum ein Ende haben sollte. Dann müsste irgendwie eine Mauer sein, die auch wieder unendlich sein müsste. Also wir können uns so viel nicht vorstellen, wie sollten wir dann dazu in der Lage sein, mit dem Kopf Gott zu begreifen. Und daraufhin habe ich eben beschlossen, nochmal in meinem Inneren, auch in meinem Herzen eben nach Spuren von Gott zu suchen.
1: Da haben diese Mitpilger wahrscheinlich auch einen Nerv getroffen, ne? Weil Sie haben zu Beginn des Gesprächs gesagt, Sie waren sehr historisch an der Bibel interessiert, archäologisch und sehr, sehr rational, auch genau. Vielleicht kopfgesteuert. Ja. Mhm. Und dann ist es irgendwann ins Herz gerutscht, kann man das so beschreiben?
0: Ja, also ich bin sehr gläubigen Menschen begegnet und ein Pilger, der hieß David, das war ein Amerikaner, der hat vielleicht einen der schönsten Sätze in meinem Buch kreiert, der dummerweise eben nicht von mir stammt. Der hat geschrieben, die Zeit mag alle Wunden heilen, doch auf dem Jakobsweg verheilen sogar Narben. Sein Bruder hatte vor 10, 15 Jahren Selbstmord begangen. Und diese ganz akute Trauer ist natürlich irgendwann in den Hintergrund getreten. Aber so richtig versöhnt mit dem Leben hat ihn eben erst der erste Besuch auf dem Jakobsweg wieder, als er etwas zurückgewonnen hatte, was er zuvor verloren hatte, nämlich dieses Gottvertrauen, dieses Gefühl, es hat schon alles irgendwie seine Richtigkeit, am Ende wird alles gut und eben, ja, die Wege des Herrn sind unergründlich. Und wenn ein Mensch, den man schätzt, einem sowas näher bringt und dann eben auch sagt, du kannst Gott ja auch begegnen, dann ja, löst das natürlich was in einem aus und sensibilisiert einen nochmal und führt dazu, dass man die Sinne nochmal ganz anders schärft.
1: Ja, so wie Sie das beschreiben, dann klingt das für mich wie so ein Paradigmenwechsel, wie so eine ganz neue Perspektive, die Sie eingenommen haben, auch Gott gegenüber. Wenn Sie sich nochmal an die Situation erinnern und nochmal da reinspüren, was hat das in Ihnen ausgelöst? Was waren das genau für Gefühle, die Sie da entwickelt haben in der Zeit?
0: Also es war vor allem eine Belgierin, die mir sozusagen, eine Frau, die mir gesagt hat, Gott mit dem Kopf begreifen, wie soll das denn gehen? Und da habe ich mich erstmal gefühlt wie so ein kleiner Schuljunge, weil ich so gesagt habe, ja, da auf Seite 1173 der Bibel, da passt irgendwas nicht so richtig. Ne? Und dann kam ich mir sehr albern vor in diesem Moment und habe eben überlegt, so komme ich hier wahrscheinlich nicht weiter auf meinem Jakobsweg. Und dann habe ich mich eben versucht, an Glaubenserfahrungen von früher zu erinnern, beziehungsweise es ist eher zufällig dazu gekommen, dass ich mich an diese Erfahrung erinnert habe. Es gab Momente, ich weiß gar nicht, als Jugendlicher oder junger Erwachsener, wo ich nach Treffen mit Freunden das Gefühl hatte, Mensch, hast du jetzt irgendwas falsch gemacht? Könntest du in ein Fettnäpfchen getreten sein? Und könnten die dich vielleicht nicht mehr mögen? Und das waren eigentlich bekloppte Gedanken, aber sie waren so lange präsent, bis ich diese Menschen wieder getroffen habe und eben gemerkt habe, es ist noch alles in Ordnung. Und irgendwann, als ich wieder diese Gedanken hatte, habe ich dann eben mal eine Art Experiment gewagt. Also ich habe zu Gott gebetet und ihn darum gebeten, dass doch bitte diese Gedanken unnötig sein mögen und auch aufhören mögen. Dazu muss man wissen, ich bin christlich erzogen, ich habe jeden Abend gebetet mit meiner Mutter und das auch weiter betrieben. Also das war jetzt nichts Fremdes für mich zu beten, nur eben so mal mitten am Tag, das war eher ungewöhnlich. Und das Verrückte ist eben, dass es funktioniert hat. Also direkt nach dem Gebet habe ich noch an diese Gedanken gedacht, aber nach der kleinsten Ablenkung waren sie eben verschwunden. Und abends im Bett, als ich den Tag nochmal Revue passieren lassen habe, habe ich eben erst gemerkt, Mensch, Gott hat es wieder einmal geschafft. Und

0: Ich glaube, viele Menschen kennen dieses Gefühl, dass ihnen der Dialog mit Gott Erleichterung verschafft. Ja, also ich schreibe dann, glaube ich, Gott als Sorgentelefon, das zuhört und hilft, aber eben keine dummen Fragen stellt. Und deswegen bin ich eben so zu dem Schluss gekommen, dass Gott eben doch existieren könnte, weil ich ihn ja selbst erfahren habe. Ich meine, jetzt möchte ich nicht sagen, dass mir der ultimative Gottesbeweis da gelungen ist, weil wahrscheinlich Hirnforscher ihre ganz eigene Erklärung vielleicht dafür hätten, weshalb mein Ritual des Gebets dann immer zum gewünschten Erfolg geführt hat. Aber trotzdem, ich hatte erstmal ein Indiz dafür, dass Gott existiert und habe beschlossen, mich weiter auf diese Suche eher in meinem Inneren auch zu begeben.
1: Und das ist ja tatsächlich auch was, wo es nicht um, wie die Belgierin schon gesagt hat, nicht darum geht, Gott mit dem Kopf zu begreifen, sondern wo er tatsächlich so ins Leben kommt und wo es wirklich in die Beziehung geht, oder? Das ist ja dann keine Kategorie der Hirnforschung oder irgendeiner anderen wissenschaftlichen Disziplin, sondern tatsächlich eine Begegnung.
0: Genau. Und man hätte ja auch sagen können, es ist eigentlich völlig überflüssig, nach rationalen Argumenten gegen Gott zu suchen, wenn man ihn doch selbst erfahren hat. Ja? Also mehr braucht man doch eigentlich gar nicht. Ne? Ja. Aber ja, das war eben so ein Erkenntnisprozess.
1: Das heißt, es waren schon früher in Ihrem Leben auch Dinge grundgelegt, die Ihnen da auf dem Jakobsweg vielleicht nochmal ganz neu bewusst oder stärker auch bewusst geworden sind.
0: Genau, ich bin eben christlich aufgewachsen und habe dann eben irgendwann diese Zweifel entwickelt, wie es wahrscheinlich viele irgendwann tun. Und bin dann eben auch auf den Jakobsweg eigentlich noch mehr mit diesen Zweifeln gegangen und habe das andere so ein bisschen verdrängt. Und da habe ich mir das dann eben wieder vergegenwärtigt auf dem Jakobsweg.
1: Ja, was ist das für ein Gefühl? Also man ist da wirklich jeden Tag auch körperlich in Aktion und schafft auch Kilometer weg jeden Tag. Das ist auch mit Anstrengungen wahrscheinlich verbunden, die man so im normalen Alltag wahrscheinlich nicht so gewöhnt ist. Und dazu kommen jetzt auch noch so Dinge, die einen wirklich im Innersten auch bewegen und auch im Innersten vielleicht anfragen, vielleicht neue Perspektiven eröffnen. Das klingt total schön, das klingt aber auch anstrengend. War es das auf dem Weg?
0: Nee, also diese Gedanken, das war eigentlich sehr erfüllend. Also ich habe mich über jeden guten Gedanken, den ich dann hatte, sehr gefreut. Und also der Körper, der ächzt, aber der Geist ist wirklich frei. Also es strömen dann wirklich Erinnerungen und Gedanken in ein, mit denen man gar nicht mehr gerechnet hatte oder an die man sich gar nicht mehr erinnert hat. Und das habe ich als sehr erfüllend und schön gefunden. Und dann natürlich auch den Austausch mit anderen Menschen teilweise eben über diese Gedanken und Gefühle.
1: Ja, Julia aus Mannheim war auch eine ganz besondere Begegnung. Eine andere Pilgerin auf dem Jakobsweg.
0: Ja, also es war ein wundervoller Mensch, auch ein gläubiger Mensch, der schon mehrere Jakobswege gelaufen ist und sich eben jetzt nur für 2 Wochen auf diesen Camino del Norte begeben hat, gar nicht bis nach Santiago wollte, sondern die wollte einfach dieses Pilgergefühl wieder erleben. Mit ihr und auch David zusammen hatte ich ein paar wunderschöne Tage, zwar leider nicht so viele, weil sie dann eben wieder wegfahren musste. Mhm. Aber ja, das war schon eine besondere Zeit.
1: Ja, das ist ja auch so wirklich so Weggemeinschaft dann Richtung Santiago de Compostela und auch Weggemeinschaft im Glauben. Ist das so?
0: Also sie und auch Dave waren beides gläubige Menschen und die haben mich natürlich immer wieder angespornt, auch diesen Weg einzuschlagen und diese Erfahrung zuzulassen. Und mich immer wieder so ein bisschen in die richtige Richtung gestoßen.
1: Was ist das für ein Gefühl, wenn man so langsam Santiago dann näher kommt? Also Santiago de Compostela ist ja das Grabmal des Jakobus.
0: Genau.
1: Des Apostels Jakobus. Wie ist das, wenn man dann so näher kommt, wenn man vielleicht auch schon in Richtung Kathedrale kommt und auch weiß, die Reise ist bald zu Ende?
0: Also erstmal wollte ich gar nicht, dass diese Reise aufhört, weil ich mich ja so wohl gefühlt habe auf dem Jakobsweg. Und das Interessante ist, sobald man die letzte Region erreicht und das Meer verlässt, dann hat man plötzlich das Gefühl, dass dieser Anker wegbricht. Also plötzlich merkt man, okay, jetzt geht es schnurstracks auf das Grab des Apostels Jakobus zu. Denn Santiago liegt nicht am Wasser und solange man das Meer an seiner Seite hatte, hatte man immer so eine Sicherheit. Okay, ich bin auf dem Weg, mir kann hier noch nichts passieren, ich muss mich gar nicht mit dem Ende beschäftigen. Und das war dann ein sehr komisches Gefühl. Als man an Santiago sehr, sehr nahe kam, als der Camino del Norte mit dem Camino Frances wieder zusammentraf, dann war der Weg auf einmal plötzlich sehr voll und der Abschied fiel einem auf einmal dann doch wieder ein bisschen leichter, weil es dann auch gar nicht mehr so schön war. Man hatte diese Momente der Ruhe nicht mehr, die man vorher so sehr geschätzt hatte, als man mit all diesen, mit dieser Kolonne Richtung Kathedrale dann geströmt
1: ist. Also es ist tatsächlich dann ein neuer Abschnitt, wenn das Meer nicht mehr da ist, dann geht es irgendwie in die Einflugschneise, so nenne ich es jetzt mal. Und dann beginnt eigentlich ein neuer Abschnitt des Jakobsweges nochmal und auch der inhaltlich neue Abschnitt.
0: Ja, so. Also gerade im letzten Drittel, da habe ich diese Ich-Erfahrung, die man auf dem Jakobsweg macht, nochmal ganz anders auch gespürt. Also man entwickelt ein sehr positives Selbstbild auf diesem Jakobsweg, das ist zumindest mein Eindruck. Das ist, glaube ich, die stärkste Kraft dieses Weges, finde ich. Einmal entwickelt man eine sehr positive Beziehung zu seinem Körper, weil der natürlich Unglaubliches leisten muss. Und ich will nicht sagen, dass ich vorher ein negatives Körperbild hatte, aber ja, ich hatte einfach gar keins. Ne? Und plötzlich hat man ein positives. Und das Gleiche gilt auch für den eigenen Charakter. Man erfährt so viel Nächstenliebe auf diesem Weg, so viel Hilfsbereitschaft und auch Freude von fremden Menschen, wenn sie einen sehen, dass man gar nicht anders kann, als zu denken, so wie ich bin, muss ich voll in Ordnung sein. Ja? Also mir ist eine Frau um den Hals gefallen, die ich gar nicht zuordnen konnte. Aber die war einfach so erleichtert, mich nach 3 Wochen mal wiederzusehen, weil sie zuvor in den Tagen kein bekanntes Gesicht getroffen hatte, dass sie einfach ja, glücklich war, mich zu sehen und mit mir dann diese üblichen Pilgergespräche geführt hat. Also wenn wir uns vor 3 Wochen gesehen haben und heute, warum haben wir uns dann vor 1 Woche nicht getroffen? Wo bist du da gewesen? Und so entstehen dann eben solche schönen Momente und Gespräche. Es ist dann auch so, man fühlt sich im Einklang mit sich selbst, einmal mit seinem Körper, als auch mit seinem Charakter. Man fühlt sich im Einklang mit den anderen Menschen, die hilfsbereit sind, die zuvorkommend sind, die Nächstenliebe praktizieren. Man fühlt sich im Einklang mit dem Leben, mit der Welt und darüber irgendwie auch mit Gottes Schöpfung, wenn man so möchte, und mit dem Schöpfer an sich. Das ist jetzt schwer sozusagen in Worte zu fassen, dieses Gefühl, aber dieses wohlige Gefühl, was mir mit Gott in Verbindung bringt. Ich glaube, das ist auf dem Jakobsweg eben schon präsent und das erfährt man dann eben, wenn man sich eine gewisse Weile auf diesem Weg befindet.
1: Das hört sich jetzt auch ganz anders an als das, was Sie gerade vom All-Inclusive-Urlaub auf den Kanarischen Inseln berichtet haben, der ja auch gar nicht so lange nachgeklungen ist in Ihrem Leben. Wie haben Sie diese Erfahrung des Jakobswegs dann mit hineingenommen in Ihren Alltag zu Hause?
0: Also das Profane ist erst einmal, ich gehe wandern, das habe ich vorher nie gemacht. Deswegen auch so ein bisschen unplötzlich Pilger ist ja der Titel dieses Buches. Und jetzt wandere ich sehr gerne mindestens einmal pro Woche und wenn es nur so für 1-2 Stunden ist, einmal diese Ruhe des Waldes zum Beispiel genießen und auch die Abgeschiedenheit und die Möglichkeit, ohne Ablenkung und Reize einfach auf gute Gedanken zu kommen. Ansonsten habe ich, glaube ich, eine große Gelassenheit entwickelt. Wir haben vorhin schon über diese Erfahrung gesprochen in Bezug auf den Tod. Mhm. Also ich habe das Gefühl, wie auch immer es kommen wird, mir kann eigentlich nicht so viel passieren. Und wenn man dann noch in Betracht zieht, dass ich als Mensch auf den Jakobsweg gegangen bin, der ja so ein bisschen aus rationaler Sicht an Gott gezweifelt hat, bin ich jetzt ja ein Mensch, der die Existenz Gottes auf jeden Fall für möglich hält. Also ich lande so ein bisschen bei dem Satz, ich glaube nicht an Gott und doch weiß ich, dass es ihn gibt. Und das habe ich eben auch weiter jetzt wieder ins Leben genommen, dass ich mich weiter auf der Suche befinde nach Gott und weitere Spuren von ihm finden möchte.
1: Ja. Also Sie würden schon sagen, dass der Jakobsweg nicht unbedingt Ihre Fragen allumfassend beantwortet hat, aber er hat was in Bewegung gesetzt und Sie sind weiterhin auf der Suche. Kann man das so zusammenfassen?
0: Ja, auf jeden Fall. Also ich bin auf viele Gedanken gekommen, mit denen ich nicht gerechnet habe. Ich habe von anderen Pilgern sehr viele Ratschläge bekommen und sehr viele Inspirationen empfangen, neue Perspektiven eingenommen, womit ich so nicht gerechnet hätte. Deswegen ja, war das nicht nur eine körperliche Reise, sondern auch eine Reise zu mir selbst. Und das ist schon ein tolles Ergebnis, dass da nicht alle Fragen sozusagen zu 100% beantwortet sind. Ja, das hatte ich so auch, glaube ich, gar nicht erwartet. Ja, ich bin sehr glücklich darüber, dass ich eben diesen Weg zu Gott schon mal wieder eingeschlagen habe, mich erinnert habe an frühere Glaubenserfahrungen oder aber eben auch dieses Gefühl auf dem Jakobsweg gehabt zu haben, hier ist so eine gewisse Präsenz vorhanden, die ich gar nicht erklären kann so richtig. Ne? Also das Gefühl, dass man doch Gott dort irgendwie erfährt. Aber ob das nun wirklich an Gottes Anwesenheit liegt oder eben an unserer Wahrnehmung. Ich glaube, das muss am Ende eben jeder selbst dann herausfinden.
1: Ja, und wir nehmen auf jeden Fall mit, dass sich viel löst und viel in Bewegung gesetzt werden kann auf diesem langen Weg. Sie haben auch ein Pilgertagebuch geschrieben und Sie haben auch ein Buch verfasst. Das ist unheimlich wertvoll und ich danke Ihnen sehr für Ihr heutiges Zeugnis und hoffe, dass Sie ganz vielen Menschen Lust gemacht haben, auf den Jakobsweg zu gehen oder zumindest auch mal in die Natur zu gehen, wandern zu gehen und etwas in sich bewegen und lösen zu lassen. Vielen Dank, Johannes Zenker.
0: Vielen Dank für das Gespräch.
1: Und auch bei Ihnen bedanke ich mich, liebe Zuschauer, für Ihr Interesse an der heutigen Sendung und würde mich freuen, wenn Sie wieder einschalten, wenn es heißt BibelTV, das Gespräch. Machen Sie es gut. Tschüss.
2: Warum ich immer mal wieder an Gott zweifle und trotzdem mein ganzes Vertrauen auf ihn setze, darauf möchte ich dir in diesem Video eine ehrliche Antwort geben. Hallo und herzlich willkommen bei Antworten aus der Bibel. Zweifel, das gehört irgendwie zum Glauben dazu. Vielleicht beschäftigst du dich mit dem christlichen Glauben, aber du zögerst dich darauf einzulassen. In dir sind Fragen offen, die dich zweifeln lassen, ob das wirklich der richtige Weg ist. Oder vielleicht bist du auch schon lange gläubig und trotzdem ploppen da bei dir immer wieder Zweifel auf. Was glaube ich da eigentlich? Kann es sein, dass ich falsch liege? Nun, beide dieser Formen des Zweifelns sind meiner Meinung nach okay. Und ich möchte in diesem Video auf beide dieser Arten von Zweifeln eingehen. Es gibt da in der Bibel diese bekannte Geschichte von Thomas. Thomas, der konnte nicht glauben, dass Jesus wirklich von den Toten auferstanden ist. Er sagte, ich glaube erst, wenn ich Jesus persönlich begegne und wenn ich die Wunden an seinen Händen anfassen kann. Und Jesus, der kam seiner Bitte nach und begegnete dem Thomas. Und was dann geschah, das lesen wir hier. Dann wandte sich Jesus an Thomas und sagte, lege deine Finger auf meine durchbohrten Hände. Gib mir deine Hand und leg sie in die Wunde an meiner Seite. Zweifle nicht länger, sondern glaube. Thomas antwortete, mein Herr und mein Gott. Jesus sagte zu ihm, du glaubst, weil du mich gesehen hast. Wie glücklich können erst die sein, die mich nicht sehen und trotzdem glauben. Wie glücklich können sich die schätzen, die mich nicht sehen und trotzdem glauben. Ich persönlich, ich hatte solches Glück. Als ich mit etwa 18 Jahren anfing, mich mit dem christlichen Glauben auseinanderzusetzen, da hatte ich eigentlich keine großen Zweifel an der ganzen Sache. Ich war sofort Feuer und Flamme. Ich richtete mein ganzes Leben auf Jesus aus. Aber weißt du was? Noch heute habe ich immer mal wieder Momente, wo in mir drin Zweifel an der ganzen Sache aufkommen. Nun, für mich ist das kein Grund zur Sorge. Ich denke, das ist völlig normal und auch okay. Jesus, der hat uns ja nicht dazu berufen, unser Hirn auszuschalten und ihm einfach blind nachzufolgen. Es ist okay, sich immer mal wieder zu überlegen, warum glaube ich eigentlich? Stimmt das überhaupt? Habe ich mich da verrannt? Wenn bei mir solche Zweifel aufkommen, dann schaue ich eigentlich meistens auf mein Leben zurück und überlege, was hat der Glaube in meinem Leben bewirkt? Waren es gute Sachen oder schlechte? Eigentlich eine ganz rationale Zwischenevaluation meines Glaubens. Und dabei komme ich immer wieder ins Staunen. Ich werde enorm dankbar. Es ist so krass, wie mich Gott in allen Lebensbereichen beschenkt hat. Und dieses Zurückschauen, diese Evaluation, das löst dann all meine Zweifel wieder auf. Ich habe kürzlich im Radio eine witzige Geschichte gehört. Da war ein angehender Bauingenieur und der musste herausfinden, ob es sich lohnt, eine kleine alte Brücke zu sanieren oder ob man diese Brücke am besten abreißt und eine neue hinstellt. Für eine Belastungsprobe wurden 25 mutige Menschen gesucht. Und diese Menschen, die sollten alle gleichzeitig auf diese Brücke draufstehen. Wenn die Brücke das aushält, dann wäre man bereit, in eine Sanierung zu investieren. Tatsächlich konnten die 24 Leute dafür gewinnen. Und jemand nahm dann noch seinen Dalmatiner mit und gemeinsam bestiegen die die Brücke. Und die Brücke, die trug das Gewicht der Leute. Genauso mache ich das, wenn ich zweifle. Ich schaue, ob der Glaube trägt. Und ich bin immer wieder von Neuem erstaunt. Vielleicht bist du aber auch an einem ganz anderen Punkt. Du beschäftigst dich vielleicht ganz neu mit dem Christentum. Doch da gibt es einfach verschiedene Punkte, die dich zweifeln lassen. Die Menschen, mit denen du darüber sprichst, die können dir irgendwie keine befriedigenden Antworten geben. Und das hält dich davon ab, Jesus in dein Leben einzuladen. Ich möchte dich ermutigen. Versuche als erstes, auf rationaler Ebene deine Antworten zu finden. Manchmal sagen die Leute, Gott könne man nicht über den Verstand, sondern nur über das Herz erfassen. Doch weißt du, Glaube berührt unseren ganzen Menschen, unsere Emotionen, unsere Seele und auch unseren Verstand. Es gibt verschiedene Leute, die auf hohem intellektuellen Niveau über den christlichen Glauben diskutieren. Mach dich mal im Internet darüber schlau. Da findest du viele gute Literatur darüber. Mein Tipp ist allerdings, dass du dir nicht nur die Argumente von den Menschen anhörst, die die Existenz von Gott abstreiten, also zum Beispiel Richard Dawkins oder so, sondern hör dir auch Argumente von Menschen an, die für die Existenz Gottes eintreten. Ray Comfort oder Timothy Keller, das sind meiner Meinung nach Personen, die wirklich fundierte und auch wissenschaftliche Argumente für die Existenz Gottes liefern. Dann möchte ich dich aber auch herausfordern, öffne dein Herz und wage trotz deiner Skepsis einen Glaubensschritt. In der Geschichte von Thomas, da haben wir es gehört, Thomas forderte Jesus heraus. Ich glaube erst, wenn ich mit meinen eigenen Augen gesehen habe. Fang an, Jesus zu suchen. Sage ihm, dass du ihn praktisch erleben möchtest, dass du ihn mit deinen eigenen Augen sehen möchtest. Und vielleicht braucht es auch bei dir einfach mal so ein Experiment, wie bei dieser Brücke. Stell dich einfach mal drauf. Träg die Brücke. Es gibt ja auch die Möglichkeit, Menschen zu fragen, die schon auf der Brücke drauf waren. Ich zum Beispiel bin so jemand. Und ich kann dir versichern, die Brücke, die trägt. Es gibt nichts Besseres, als Jesus mit Haut und Haaren nachzufolgen. Das war's von Antworten aus der Bibel. 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Auf meiner Webseite findest du die Kontoinformationen dazu. Wir sehen uns in der nächsten Ausgabe. Bis dann. Bye.

0: Ich habe Angst, dass ich bitter und zynisch werde, wenn ich all das lese und erlebe, wie Gott im Leben von anderen Menschen eingreift, wie er wirklich froh macht, wie er wieder lebendig macht, wie er rausreißt aus Finsternis und Krankheiten heilt. Und in mir fühlt sich nur noch alles an, als wäre es abgestorben und leblos.
1: Hallo und herzlich willkommen bei Bibel TV, das Gespräch. Auch wenn es ein wenig martialisch klingt, so weiß doch jeder, der einmal eine Depression durchmachen musste, welche inneren Kämpfe damit verbunden sind. Da braucht man dann schon einen Panzer der Abwehr und der Waffen, um damit klarzukommen und dieses zu besiegen. Unser heutiger Gast hat ihre Waffen im Glauben gefunden. Herzlich willkommen, Desiree Wiktorski.
0: Danke, dass ich hier sein darf.
1: Gerne, Desiree. Ich fange gleich mal mit einem biblischen Zitat an aus dem ersten Buch Mose, Buch Genesis. Ich lasse dich nicht, es sei denn, du segnest mich. Das ist ein Zitat, was für Sie eine Rolle spielt. Was steckt dahinter und was steckt auch für eine Erfahrung von Gott hinter? Was ist Gott für Sie durch dieses Zitat?
0: Also mir ist dieses Zitat begegnet oder ganz neu in den Sinn gekommen, als ich in einer Lebenssituation war, wo ich unglaublich viel gekämpft habe, innerlich, mit mir oder gegen mich teilweise auch. Und wo ich auch das Gefühl hatte, man sagt ja immer, Gott kämpft unsere Kämpfe und wir leben als Christen auf der Siegerseite und so weiter. Es gab diese ganzen Verheißungen, es gab all die Zusprüche, die ich in der Bibel gelesen habe und die ich auch geglaubt habe, aber die eben in einer ziemlich schmerzhaften Diskrepanz zu dem standen, was ich zu dem Zeitpunkt erlebt habe. Und in dieser Situation ist mir irgendwann mal dieses Bibelwort, ich lasse dich nicht, es sei denn, du segnest mich, in den Sinn gekommen. Und es hat für mich perfekt das wiedergespiegelt, wie ich mich gefühlt habe in dem Moment. Eben, dass Gott nicht für mich kämpft, sondern dass ich mit ihm in den Ring gestiegen bin. Dass ich mit ihm ringe um Wahrheiten, ringe um Verheißungen, die er mir gegeben hat, die er mir auch persönlich zugesprochen hat und die ich aber nicht sehe. Und Sie sagten eben, dass Kampf mit Waffen und sowas, das ist was sehr Martialisches hat. Und meine Erfahrung ist, es ist eben auch was sehr Heftiges, wenn man auf diese Art und Weise nochmal ins Kämpfen kommt und den Glauben und sich selbst von Grund auf in Frage stellt und auf Tuchfühlung mit Gott geht im Kampf.
1: Also dieser Kampf war vor allen Dingen ein Kampf um das Glauben können oder wie soll ich das verstehen? Oder war das nie ein Problem? Also da war Gott, das war für Sie klar, aber Sie hatten bestimmte Vorstellungen, mit denen Sie zu kämpfen hatten, oder?
0: Also ich glaube, es wäre mir fast leichter gefallen, wenn ich an Gottes Existenz grundsätzlich gezweifelt hätte, aber daran habe ich nie gezweifelt. Ich habe eben daran gezweifelt, ob das, was er in seinem Wort verspricht, das, wie andere ihn erleben, ob das auch mir persönlich gelten kann. Und es war ein Kampf letztlich um den verheißenen Segen. Und deswegen ist diese Bibelstelle auch so passend für mich, weil Jakob ja auch mit Gott ringt und sagt, ich lass dich nicht los, bis du mich segnest. Ich lass dich nicht los, bis ich das sehe und erlebe, was du verheißen hast. Und ich glaube, dass du Gott bist. Ich glaube, dass du gut bist. Ich glaube, dass du es kannst. Und jetzt möchte ich es auch erleben.
1: So ein bisschen wie so erpressen, ne? Gott erpressen. Also ich finde das ja super. Also ne, man könnte ja auch sagen, nein, oh gnädiger Gott und so weiter, ich gebe mich dir ganz hin. Aber das ist ja praktisch wie so ein bisschen auf gleicher Ebene. Großartig im Alten Testament, wie das dargestellt ist. Ich darf mit dir kämpfen, ich darf dich auch herausfordern. Haben Sie so verstanden?
0: Das fand ich das Wunderbare daran, dass wir wirklich so, ich sagte eben schon, auf Tuchfühlung mit Gott gehen können, weil im Ringen kommt man sich ja unglaublich nah. Aber für mich hatte es damals nichts von Erpressen. Es war eher ein Mut, der aus der Verzweiflung herausgeboren ist.
1: Wieso waren Sie denn so verzweifelt? Was war denn passiert?
0: Also ich war zu dem Zeitpunkt in einer schweren depressiven Episode. Ich hatte immer mal wieder Probleme damit in meiner Jugend und war dann wieder mal in einer Phase, wo es mir sehr, sehr schlecht ging. Aus unterschiedlichen Gründen hat es dazu geführt, aber das Schlimme an der Depression ist ja, dass es dafür nicht immer die eindeutige Erklärung im Außen geben muss. Es ist ja nicht so, dass irgendwas passiert und dann geht es einem schlecht, sondern es ist ja wirklich eine Erkrankung, die biochemische Prozesse im Hirn auslöst oder damit verbunden ist. Und bei mir kamen darüber hinaus eben noch einige Dinge zusammen, dass ich einfach monatelang radikal über meinen Grenzen gelebt habe, dass ich einfach nicht gut für mich gesorgt habe, mich in vielerlei Hinsicht verausgabt habe und tatsächlich auch ein paar Dinge, die mir vorher Kraft und Freude gegeben haben, weggebrochen sind in meinem Leben. Und ich war dann eben an dem Punkt, Sie müssen wissen, ich bin hauptberuflich Lektorin bei Get Medien und mein Job ist es, Bücher zu lektorieren, in denen ja, von Gottes Wundern berichtet wird, in denen Menschen erzählen, was sie mit Gott erleben, wie er eingegriffen hat, wie er geheilt hat, wie er ermutigt hat. Und damit musste ich mich jeden Tag weiterhin befassen. Und ich weiß noch ganz genau, es gab diesen einen Moment, wo ich wirklich gemerkt habe, ich habe Angst, dass ich bitter und zynisch werde, wenn ich all das lese und erlebe, wie Gott im Leben von anderen Menschen eingreift, wie er wirklich froh macht, wie er wieder lebendig macht, wie er rausreißt aus Finsternis und Krankheiten heilt. Und in mir fühlt sich nur noch alles an, als wäre es abgestorben und leblos. Also es war wirklich dieses Gefühl, was eben ja, so der Endpunkt oder Höhepunkt, je nachdem, wie man es sehen möchte, von einer Depression ist, dieses völlige innere Todsein.
1: Wie hat sich das geäußert? Das ist ja für jemanden, der es nie erlebt hat, ziemlich schwierig zu beschreiben. Ne? Aber Sie sagen gerade, also es ist wie innerlich tot sein. Mhm. Was bedeutet das? Kommen da keine Gedanken mehr oder keine, ja, inwiefern tot?
0: Also Gedanken kommen, aber es sind immer dieselben zermürbenden, negativen Gedanken. Man kommt unheimlich schnell in diese Abwärtsspirale an ja, schlechten Gedanken über sich selbst, eben an Kämpfen gegen sich selbst. Und ja, also dieses Nicht-Gefühl von, dass einen nichts mehr berühren kann, dass einem nichts mehr Freude machen kann. Also ich erinnere mich noch, ich war bei einem Hausarzt, weil mein Eigentlicher im Urlaub war und habe ihr meine Situation geschildert und sie sagte dann zu mir, ja, dann machen Sie doch mal wieder was, was Ihnen Freude macht. Und da konnte ich wirklich nur müde lächeln, weil ja genau das Problem war. Also selbst Dinge, von denen ich wusste, normalerweise verlebendigt mich das, wenn ich zum Beispiel singe, wenn ich in der Natur bin oder so. Aber es hat einfach nichts mehr mit mir gemacht. Das ist ein Gefühl von einer unendlichen Schwere und Anstrengung und wirklich einer buchstäblichen Lebensmüdigkeit. Also,
1: und dieses Gefühl, was diese Ärztin bei Ihnen ausgelöst hat, ja, du hast gut reden wahrscheinlich, ne? So klang es so ein bisschen so an, was erzählst du denn da? War das ein ähnliches Gefühl Gott gegenüber dann auch, weil ich das eben so verstanden habe, da war ein gewisser Zynismus oder es kam Ihnen vor, ja, bei denen passiert da ständig was, aber bei mir passiert nichts?
0: Ja, es war eine Enttäuschung und ein Frust, aber gleichzeitig, was eben auch typisch für eine Depression ist, dass es sich in eine Selbstanklage verwandelt. Also, dass ich dann auch irgendwann an den Punkt kam und dachte, okay, anscheinend kannst du halt nicht richtig glauben oder nicht gut genug glauben, dass Jesus eben nicht einfach deine Freude ist wieder und dass du wieder Hoffnung fühlen kannst. Also, unterm Strich war dann auch so dieser Punkt, okay, irgendwas stimmt mit dir halt nicht, du kriegst es halt einfach nicht hin. Und das war so eine Mischung aus beidem. Und ich habe dann irgendwann, ja, weil ich zu Hause, ich habe so eine kleine Gebetsecke bei mir eingerichtet und weiß noch, wie ich wirklich ja, unter Tränen auf meinen Knien war und gesagt habe, Gott, ich kann einfach nicht mehr und entweder muss ich jetzt loslassen, weil ich eher das Gefühl habe, ich muss meinen Glauben noch festhalten, als dass du mich festhältst, oder du musst jetzt wirklich das tun, was du gesagt hast, dass du meine Kämpfe kämpfst. Und ja, deswegen würde ich sagen, war der größte Sieg in diesem Kampf mit Gott eigentlich eine Kapitulation, dass ich in dem Moment wirklich gesagt habe, okay Gott, ich reiße meine Hände hoch, ich habe sogar nicht mal mehr die Kraft, dass ich mich um meinen Glauben kümmern kann. Und in meinem Buch habe ich auch geschrieben, nur wenn man einmal wagt, wirklich loszulassen und sich fallen zu lassen, dann kann man herausfinden, ob Gott wirklich trägt, ob er wirklich hält, was er verspricht. Und
1: wie haben Sie das denn hinbekommen? Weil also erstmal klingt es ja so wie, der Glaube war keine Befreiung zunächst mal, sondern eher noch etwas, was mehr Druck gemacht hat, nach dem Motto, anderen wird geholfen und ich habe das jetzt also auch ständig probiert und gebetet, aber nichts passiert, also irgendwas mache ich falsch, also nochmal zusätzlicher Druck. Mhm. Dann, und Depression macht einen ja vermutlich vollkommen kraftlos, dann aber nochmal die Kraft zu finden und zu sagen, so jetzt versuche ich es aber mal so alles loszulassen. War das einfach mal gerade eine gute Phase, dass das geklappt hat, oder was hat dazu geführt?
0: Naja, es war tatsächlich, weil mir nichts anderes mehr übrig blieb. Also man sagt ja auch, am Ende seiner selbst ist der beste Ausgangspunkt, um Gott wirken zu lassen.
1: Wenn man erst ganz im Staub ist.
0: So ungefähr, weil ich vorher eben immer noch so in diesem, ich muss es schaffen. Ich muss jetzt gucken, dass mein Glaube wieder lebendig wird, dass ich wieder Hoffnung und Freude empfinde. Es war Es war eigentlich ein Nichtvertrauen, obwohl ich so alles in mir vertrauen wollte, war es trotzdem was, was ich versucht habe, selbst zu produzieren.
1: Ach so, Sie mussten es machen und Sie haben es nicht Gott überlassen wollen.
0: Genau, genau. Und mittlerweile ist deswegen auch einer meiner absoluten Lieblingsverse, den ich zwar vorher schon kannte, aber noch nie so richtig für mich durchbuchstabiert habe, eben der Vers, Jesus Christus ist der Anfänger und Vollender des Glaubens. Und wenn man das wirklich, wirklich lebt und ja, wirklich glaubt, dann fällt dieser ganze Glaubensdruck oder dieses ganze Ich bin für meinen Glauben verantwortlich Gefühl von einem ab. Aber für mich war eben tatsächlich dann auch ein konkreter Schritt, der das Loslassen betrifft, betroffen hat, eben Hilfe anzunehmen, professionelle Hilfe anzunehmen in Form von einer Auszeit in einer Klinik, in einer christlichen und wirklich auch ja, mir da helfen zu lassen und eben nicht zu denken, ich muss das jetzt alleine hinkriegen.
1: Das war der Tiefpunkt, nehme ich an, der tiefste, den Sie erlebt haben. Kann man das noch auch, lässt sich das noch anders beschreiben? Weil Leute, die keine Depression mitgemacht haben, können sich schlecht vorstellen, was das eigentlich ist. Waren Sie wie gelähmt? Sind nicht aus dem Bett gekommen? Wer hat Sie denn dann irgendwie zur Therapie gebracht? Also wenn Sie selber nicht mehr die Kraft hatten, wie war das in der Situation?
0: Also man muss dazu sagen, Depressionen haben ganz unterschiedliche Gesichter. Also bei den einen ist es tatsächlich so, die dann gar nicht mehr aus dem Bett kommen. Das war bei mir nicht der Fall. Was aber auch damit zu tun hat, dass ich einen sehr, sehr starken Willen habe, der aber auch dazu geführt hat, dass ich so lange zum Beispiel über meine Grenzen gegangen bin. Also einen sehr starken inneren Antreiber, der mich eben dann weiter angetrieben und verknechtet hat, immer weiterzumachen, bis ich dann gar nicht mehr konnte. Im Endeffekt war es bei mir so, dass mein Umfeld, mein Mann, meine Freunde, meine Eltern auch auf der Arbeit reagiert hat und eben mitbekommen hat, dass ich immer, ja, schlechter aussah, immer schlechter gewirkt habe und ich hatte auch massive Schlafstörungen und kam einfach innerlich auch nicht mehr zur Ruhe und bin wegen Kleinigkeiten dann Tränen ausgebrochen. Also es ist eigentlich was die Menschen, die einen wirklich kennen, merken und mich dann eben auch motiviert haben, das anzugehen und nicht mehr die starke Einzelkämpferin zu mimen.
1: Nun haben Sie gesagt, es war eine christliche Therapie. Was heißt das denn?
0: Also es war eine christliche Klinik.
1: Ah, okay.
0: Genau. Es war keine christliche Therapie in dem Sinn, weil dort also die therapeutischen Maßnahmen sind so gestaltet, dass Gott nur so weit vorkommt, wie man selbst als Patient, als Patientin das möchte. Aber es sind die normalen psychologisch-therapeutischen Ansätze, aber es gibt eben auch das Seelsorgeangebot, es gibt Gottesdienste, es gibt Andachten und genau, man kann Gott einfach mit reinnehmen und man weiß eben, dass zumindest die meisten der Mitarbeiter dort auch gläubig sind und man weiß einfach, es ist so die gleiche Basis, von der aus man reagiert. Und eine Sache, die mir sehr, sehr hängen geblieben ist, ist ein Satz von einer Therapeutin, die einen Vortrag gehalten hat und gesagt hat, viele Christen denken, wenn ich mich jetzt bekehrt habe, dann ist von heute auf morgen alles gut und dann bin ich ein neuer Mensch und Gott kümmert sich um alles. Und das stimmt auch auf einer Ebene. Wir sind eine neue Kreatur und es hat etwas komplett Neues in uns angefangen, aber unsere alten Prägungen, unsere Traumata, unsere Charaktermuster, die sind ja nicht von heute auf morgen weg. Und sie hat das dann so wunderschön umschrieben, dass es eine wunderbare Zusammenarbeit ist mit dem Heiligen Geist und mit einem selbst und wenn es nötig ist, eben auch mit Therapeuten oder manchmal auch mit Medikamenten. Und in dieser fruchtbaren Zusammenarbeit wird man immer mehr zu der Person, die Gott in einem sieht und auch zu dieser heilen und heiligen Person, die er in uns angelegt hat.
1: Heiligen Person. Können Sie das übersetzen? Also wir haben ja bestimmte Vorstellungen von den klassischen Heiligen. Das meinten Sie ja vermutlich nicht.
0: Nein, das meinte ich vermutlich nicht. Das ist auch Thema in meinem Buch. So eine falsche Vorstellung von Heiligkeit, die ja auch dazu führen kann, dass man sich Druck macht, weil man denkt, ich lebe nicht so heilig, wie man sich das vorstellen könnte. Bis ich ganz tief verstanden habe, was heilig im Ursinne bedeutet. Das heißt ja eigentlich abgesondert, herausgehoben und kommt auch von dem Wort whole, von ganz, von heil sein. Und dass Heiligsein nichts ist, was wir tun, sondern eigentlich ein Status. Und wir sind als Christen eine Zustandsbeschreibung. Wir sind als Christen heilig in dem Moment, wo wir uns ja zu Jesus bekennen und damit dem Heiland genau Kinder Gottes werden und herausgehoben werden aus, ja, aus der Welt, aus unserem alten Leben sozusagen.
1: War das für Sie, ich weiß nicht, wie lange Sie in der Therapie waren, vermutlich eine Zeit,
0: ja.
1: War das dann so ein kontinuierlicher Anstieg auf den Gipfel der Besserung oder der Heiligung sozusagen, oder gab es auch so Täler und Wellen und wieder Rückschläge?
0: Also es war erstmal nochmal ein steiler Trampelfahrt nach unten. Es wurde tatsächlich erstmal schlechter, weil ich dann ja nicht mehr funktionieren musste, sondern diese restliche Anstrengung, die ich aufgebracht habe, um noch halbwegs irgendwie klarzukommen im Alltag, dann weggebrochen ist und auch alles rauskommen durfte, was ich unterdrückt hatte. Und also erstmal hat die Hoffnungslosigkeit tatsächlich zugenommen, weil ich dann dachte, okay, ich bin jetzt schon 3 Wochen hier und mir geht es eigentlich immer nur noch schlechter. Und da war eben dieser Gedanke und die Erkenntnis, wie soll ich jemals heilig, friedvoll werden, wenn ich mir selbst der größte Feind bin. Und das ist eben was ich bei ganz, ganz vielen Menschen, die mit Depressionen oder anderen psychischen Krankheiten zu tun haben und auch bei manchen Christen, die irgendwie, wo der Glaube in eine Schieflage geraten ist, mitbekommen habe, dass da so eine sehr ungesunde Haltung sich selbst gegenüber ist. Eine sehr, sehr große Härte und Ungnade. Also so barmherzig und gnädig, wie man anderen gegenüber sein kann. Das war bei mir zum Beispiel auch so. So unfassbar hart bin ich mit mir selbst ins Gericht gegangen.
1: Was heißt das genau? Was auch immer Sie getan haben, Sie haben das sehr kritisch betrachtet? Oder was bedeutet das?
0: Ich hatte eine bestimmte Vorstellung von mir selber, wie ich zu sein habe. Und bin eben immer unter meinem Ideal geblieben. Und habe vor allem auch alles, was... Also wo ich jetzt das Gefühl hatte oder auch wusste von der Bibel her, das sind Dinge, die Gott nicht gefallen, wie Neid, Eifersucht oder was auch immer. Da habe ich mich dann so drüber erschrocken, als ich das in mir entdeckt habe, dass ich dachte, wie kannst du nur so ein Mensch sein? Du bist eine Heuchlerin. Und irgendwie so diese vielleicht banale Erkenntnis, dass es zum Menschsein dazugehört, dass man manche Abgründe hat, das wusste ich schon vorher, aber dass die Gnade, die Jesus mir gegenüber gezeigt hat, dass ich die auch selber mir gegenüber haben muss, weil ich sonst in einem gewissen Sinne mich der Gnade Gottes versperre. Wenn Jesus sagt, ich habe dir vergeben, du bist geliebt, du bist begnadigt, du bist Mensch, ja, es ist nicht alles toll, was du denkst und tust, aber genau dafür bin ich ans Kreuz gegangen. Wer bin ich dann, dass ich sage, nee, das stimmt nicht, das ist so schrecklich. Ich bin eigentlich total nicht liebenswert und habe keine Gnade verdient.
1: Das war dann der erste Schritt. Da gab es dann sozusagen einen Riss in dem Panzer,
0: genau,
1: den Sie sich so gebaut hatten, nehme ich mal an. Nun ist das ja so, also irgendwann muss es dann zu dem wirklichen Aufbrechen gekommen sein.
0: Ja.
1: Weil Sie eben gesagt haben, es ging immer noch tiefer runter. Können Sie das heute noch sich erinnern, wo es dann nach oben ging und was da war?
0: Ja, es war tatsächlich der Moment, wo ich erkannt habe, ich bin mir selbst nicht hoffnungslos ausgeliefert. Ich bin das klingt jetzt spooky, den Stimmen in meinem Kopf, damit meine ich jetzt nicht, ne, dass ich irgendwelche, aber so diesen Antreibern, diesen negativen Bewertungsmustern, ich bin denen nicht hoffnungslos ausgeliefert und es gibt einen viel größeren inneren Handlungsspielraum, als ich vorher dachte. Und wir haben da auch ganz viel mit eben den inneren Anteilen gearbeitet. Und mir hat das total geholfen, dann quasi innerlich mal so auf Distanz zu gehen und wie so die inneren Anteile an den Tisch zu setzen und Jesus mit dazu zu setzen und sagen, so, und jetzt reden wir mal und hören wir mal so, was ist jetzt eigentlich gerade los in mir? Und das war wirklich so dieser Schritt von, ein bewusster Schritt raus aus der Opferrolle. Ich bin kein Opfer, auch kein Opfer meiner eigenen Gedanken und Gefühlen, und Veränderung ist möglich, auch bei mir.
1: Wir haben ja alle Stimmen im Kopf, also es ist ja gar nicht so spooky, sondern es ist ja vollkommen normal. Man redet ja im Grunde immer mit sich,
0: ja.
1: Ja, also bewertet sich damit auch. Die Frage ist ja, Man nennt das ja heute irgendwelche Narrative, ja? Also welche Erzählungen man über sich selber im Kopf hat und nach denen man gelebt hat. Und die sind ja irgendwann mal in einen hineingesetzt worden, sei es von den Eltern, von Erziehung im allgemeineren Sinne. Und sich von denen zu lösen, ist wahrscheinlich das Schwierigste. Haben Sie da irgendwelche Möglichkeiten gefunden? Sie haben eben gesagt, dann haben Sie Jesus an den Tisch gesetzt, das ist ein schönes Bild. Aber haben Sie so irgendwelche Sätze, von denen man sagen könnte, die könnten allgemein auch helfen, die inneren Stimmen, die so destruktiv für Sie waren, zu besiegen, also sozusagen Waffen des Lichtes zu finden.
0: Ja, Waffen des Lichts ist ein sehr schöner Begriff. Tatsächlich ist es so, es ist schon der falsche Ansatz, wenn man sagt, ich muss diese Stimmen loswerden, weil ich glaube, das ist nicht möglich. Also es sind ja Anteile, die haben ja auch ihre Daseinsberechtigung, weil sie irgendwann mal vielleicht auch für was gut waren. Es geht eher darum, wie gehe ich mit ihnen um und glaube ich ihnen? Und es gibt so einen Kernsatz, der mir so geholfen hat, glaub nicht alles, was du denkst. Und glaub auch nicht alles, was du fühlst, möchte ich ergänzen, weil das sind einfach keine guten Gefühle und Gedanken sind nicht immer die besten Ratgeber. Und bei mir war es dann zum Beispiel so, dass ich wirklich dann manchmal gedacht habe, wenn wieder so ein Gedanke kam, du bist so und so, dass ich dann wirklich so innerlich gesagt, ah ja, der wieder, ne? Ich höre dich, alles gut, aber ich glaube dir jetzt einfach nicht mehr. Oder dass man sich, es ist super wertvoll, wenn man sich mal so wirklich damit befasst, welche negativen Glaubenssätze existieren denn in meinem Leben und worauf falle ich immer wieder rein? Wenn man die mal herauskristallisiert und dann den positiven Umkehrschluss bildet. Also zum Beispiel, ich werde nicht ernst genommen. Dass man dann sagt, doch, ich werde ernst genommen und ich bin eine starke Person. Wenn man an Gott glaubt, kann man auch sagen, weil Jesus mich stark macht, weil der Überwinder in mir lebt. Also dass man sich einfach Gegenargumente überlegt oder eben wirklich diesen innerlichen Schritt zurück macht und sagt, okay, kenne mal schon, aber ich habe dir jetzt lang genug zu.
1: Also das heißt, man kann sich selbst austricksen.
0: In gewissem Sinne, Erzählung. Man kann eine andere innere Kommunikationskultur entwickeln, sage ich jetzt mal. Und unterm Strich kann man... Ist es das Wertvollste, was man tun kann, wenn man einfach die Stimme der Gnade lauter werden lässt. Und da gibt es ja Gott, der einem da wunderbar bei hilft.
1: Gibt es Sätze, Glaubenssätze, von denen Sie sagen würden, die sind gefährlich im Allgemeinen oder waren auch für Sie gefährlich und die haben Sie umgedreht mit anderen Glaubenssätzen? Und wenn ja, welche wären das?
0: Also ich glaube, was fast jeder Mensch hat oder vor allem viele Frauen ist so dieser Satz, ich bin nicht genug oder ich muss perfekt sein, ich darf nicht enttäuschen. Dieses Ding von, ja, ich darf nicht enttäuschen ist sowas. Und das ist auch, glaube ich, was, wo es eben Christen auch so schwer fällt, weil wir ja diesen Auftrag zur Nächstenliebe haben, der ja auch ein Stück weit manchmal selbst Aufopferung bedeuten kann.
1: Da tut man immer zu wenig.
0: Man tut immer zu wenig. Da habe ich auch zum Beispiel sehr lang mit Jesus drüber gerungen. Was heißt das jetzt? Soll ich mich selbst verleugnen und verachten oder nicht? Ja, ich kam dann irgendwann mit ihm gemeinsam sozusagen zu dem Ergebnis, egal wie man die Bibelstelle Liebe deinen Nächsten wie dich selbst interpretiert, da steht auf jeden Fall nicht Liebe deinen Nächsten und verachte dich selbst. Und es macht ja auch total Sinn, wenn ich selbst von einem Gott überzeugend erzählen möchte, der Friede ist, der Liebe ist, der Gnade ist. Und in mir selbst herrscht Krieg, weil ich mich total niedermache, weil ich mir selbst gegenüber keinerlei Gnade kenne. Dann ist es ja total kontraproduktiv und einfach nicht authentisch. Und ich glaube, dass eine gesunde Selbstannahme und eine gesunde Selbstfürsorge eigentlich auch was ist, was Gott umso mehr verherrlicht. Also wenn wir wirklich davon ausgehen, dass unser Körper der Tempel ist, in dem Gott wohnt, dann ist es ja nur eine würdige Tempelpflege, wenn wir gucken, dass es uns körperlich, seelisch, geistlich gut geht und dass wir gut durchs Leben kommen, dass wir genug Ressourcen haben und Kraft haben und ja, Liebe und Gnade für uns selbst und dann erst recht auch den anderen Menschen gegenüber.
1: Liebe deinen Nächsten wie dich selbst. Dabei wird ja oft der zweite Teil verschluckt. Und dass Sie uns erzählt haben, dass das eben auch sehr wichtig ist, hat sicherlich vielen Menschen geholfen, die heute zugehört haben. Denn das gilt sicher für viele, wie Sie es eben auch schon erwähnt haben, mit denen Sie sprechen, gerade für christliche Frauen, die immer denken, ich muss, ich muss, ich muss. Und am Ende geht es nicht mehr. Danke, dass Sie so ehrlich erzählt haben.
0: Sehr gerne.
1: Liebe Zuschauerinnen, liebe Zuschauer, auch Ihnen ein herzliches Dankeschön für Ihr Interesse auch an der heutigen Sendung. Hoffentlich bis bald, wenn es wieder heißt BibelTV, das Gespräch. Bis dahin machen Sie es gut. Tschüss.
2: Ich bin vor 11 Jahren zum Glauben gekommen, durch meinen Mann. Und der Glaube gibt mir einfach Hoffnung und Kraft und auch Mut. Ich hatte eine Zeit lang einen ganz großen Kinderwunsch. Es hat auch einige Jahre gedauert und da hat mir das wirklich, ja, mir sehr Hoffnung einfach gegeben, einfach dran zu bleiben, zu wissen, dass Gott wirklich mich sieht und es gut mit mir meint. Mein Name ist Elna Engels, ich bin 38 Jahre alt und gelernte Fotografin. Aber mittlerweile habe ich einen eigenen christlichen Online-Shop und fotografiere quasi dafür. Ich durfte lernen, dass ich einen liebenden Vater habe. Also ich habe schon immer an Gott geglaubt, aber dieses Bild von ihm, dass er ein strenger König oder Gott ist, der straft, das war irgendwie tief so in meinem Herzen drin. Und das hat sich wirklich radikal verändert. Man merkt auf jeden Fall, dass er wirklich ein lebendiger Gott ist und dass er spricht. Aber auch manchmal hat man das irgendwie tief in sich selbst, so diese Gewissheit oder eine Antwort. Und man kann es gar nicht irgendwie erklären. Das ist irgendwie ein Friede, den man auch vielleicht in sich hat. Ich weiß, dass er immer bei mir ist. Ich kann mit ihm sprechen. Man nennt es beten, aber man kann auch ganz normal mit ihm sich unterhalten. Und er antwortet. Und ansonsten mit der Familie. Ich gehe in den Gottesdienst. Ja. Lese die Bibel, so die alltäglichen Dinge. Die Bibel ist für mich das lebendige Wort oder das lebendige Brot, wie man es nennt. Also das ist eine Nahrung für den Christen. Und wenn ich das, wenn ich sie lese, ja, bekomme ich einfach Kraft und Hoffnung. Und ja, ich würde sagen, das ist super wichtig für uns Christen. Das ist unsere Nahrung. Ich lese die Bibel nicht jeden Tag. Manchmal höre ich sie mir an. Manchmal habe ich einfach meine stille Zeit ohne Bibel, einfach mit Gott sprechen, spazieren gehen. Also so, wie es mir gerade gut tut. Die Bibel ist für mich eine Lebensspendequelle. So könnte man es gut ausdrücken. Als ich mich mit dem Glauben auseinandergesetzt habe, war ich noch als Fotografin unterwegs auf Hochzeiten und ich erinnere mich, dass wenn ich jedes Mal im Hotel war, habe ich einfach zwischendurch Pause gehabt, Zeit gehabt, um Fernsehen zu gucken oder mich mit irgendwelchen anderen Dingen zu beschäftigen und ich habe dann einfach den Fernsehen angemacht und BibelTV lief. Also es war immer irgendwo BibelTV zu finden und so habe ich irgendwie da eine Verbindung zugefunden und habe immer wieder mal alle möglichen Predigten mir angehört. Gerade am Anfang mit meinem Mann haben wir sehr viel BibelTV geschaut und die einzelnen Predigten, aber auch Mensch Gott, die Zeugnisse, das hat uns immer sehr ermutigt. Jetzt ist es so, dass mir ganz besonders die Sendung Die Bibel aus jüdischer Sicht am meisten gefällt. Gerade durch diese Sendung habe ich sehr viel auch Wissen oder mehr dazugelernt. Ich finde, wenn man mehr über Gott auch weiß oder versteht, wie die Bibel, wie ich sie lesen kann, was so die Hintergründe sind, umso mehr kann ich Gott auch nachvollziehen. Und das hat mir schon sehr geholfen. Das finde ich sehr spannend, einfach mehr über die Bibel zu erfahren, mehr über Gott zu erfahren, mehr hineinzuschnuppern und einfach diese Sicht aus der jüdischen Kultur. Das gibt mir ganz viel. Also ich liebe das einfach. Es macht mir Spaß, einfach mehr zu erfahren. Mittlerweile gucke ich es halt nicht über den Fernsehen, sondern eher über mein Handy oder mit meinem Handy. Und da ist es so, dass ich einfach das, was ich wirklich gut finde, einfach gerne einfach teile mit Menschen, wo ich einfach das Gefühl habe, die müssen es gerade hören. Das würde ihnen gut tun und dann teile ich das einfach. Im Alltag begleitet mich BibelTV, indem ich zum Beispiel für meine Familie was koche und mein Handy läuft nebenbei und ich höre mir einfach eine Predigt an oder ja, irgendeine schöne Sendung, die mich einfach erbaut. Ich würde sagen, es ist echt eine tolle Plattform, einfach im Glauben zu wachsen. Und von Menschen die Zeugnisse zu hören, das ermutigt einen und da einfach dran zu bleiben und immer wieder mal reinzuschauen, statt sich mit den allgemeinen Medien oder sozialen Medien zu beschäftigen, ja auch mal wirklich mal zurück zur Predigt. Das tut mir gut und ich glaube, das tut auch anderen gut. Ich glaube tatsächlich, dass auch Menschen dadurch erreicht werden, die mit dem Glauben nichts zu tun haben. Und gerade Menschen, die in einer schweren Krise sind oder in einer schweren Phase in ihrem Leben, die brauchen das. Weil jeder ist ja auf der Suche irgendwie nach Gott. Und viele suchen und suchen und da können wir als Christen einen Unterschied machen. Einfach uns trauen, mal so ein Video oder eine Predigt oder ein kleiner Input, einfach das weiterzuleiten. Ich habe selbst erlebt, dass das wirklich schon viel getan hat an den Herzen von Menschen. Ich finde, die Auswahl ist riesengroß. Und ich glaube, jeder wird irgendwie fündig. Ich finde BibelTV eine mega tolle Plattform, um einfach auch Menschen zu erreichen mit dem Wort Gottes. Und man kann sie unterstützen, indem man einfach das weitererzählt, spendet und natürlich auch dafür betet.

0: Ich habe mich gerade mit Victoria unterhalten. Und an ihrer Geschichte kann man so schön sehen, wie das, was man selber erlebt hat in der eigenen Vergangenheit, vielleicht auch manches, was man durchlitten hat, wie Gott das nutzt, um unsere Geschichte zu schreiben, aber auch um mit uns Geschichte zu schreiben und wie er uns Schritt für Schritt oder mit Baby Steps, wie sie es genannt hat, in das hineinführt, was unsere Berufung ist und was wir auch in seine Geschichte wieder zurückschenken dürfen. Und ich wünsche dir ganz viel Spaß und ganz viel Inspiration und Segen, wenn du uns bei unserem Gespräch zuschaust.
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2: Liebe Victoria, gute Anreise gehabt.
3: Ja, großartig.
2: Darf man dich eigentlich Vicky nennen?
3: Ja, darf man.
2: Schokolade oder Chips?
3: Schoko.
2: Wenn du nachts aufwachst, schläft dein Kopf weiter oder hast du direkt 1000 Gedanken?
3: Boah, unterschiedlich, aber die Gedanken kommen relativ schnell, ja.
2: Lieber mehr Zeit oder lieber mehr Geld?
3: Mehr Zeit.
2: Dein aktueller Gemütszustand in einem Wort?
3: Fröhlich aufgeregt. Das waren zwei Worte, Entschuldigung.
2: Bist du ein pünktlicher Mensch?
3: Ja.
2: Welches Poster hing früher in deinem Zimmer?
3: Wendy und später Backstreet Boys.
2: Letzte Frage, Kaffee, Tee oder Wasser?
3: Wasser.
2: Liebe Victoria, herzlich willkommen bei Rise and Shine. Danke. Du darfst gerne eintreten.
3: Danke.
0: Hello. Hi. Danke, du hast es geschafft.
3: Ja.
0: Jetzt wird es ganz easy.
3: Sehr schön.
0: Du hast ein Wasser bestellt?
3: Ja.
0: Ich nehme Kaffee und Wasser. Okay?
3: Gut.
0: Alles klar, einmal setzen wir mal. Ich musste gerade so schmunzeln, als du von den Postern in deinem Zimmer erzählt hast, als du sagtest, Wendy und später dann dachte ich so, Moment, Backstreet Boys oder Take That? Jetzt entscheidet es sich.
3: Nee, das war ganz klar.
0: Ja?
3: Ja.
0: Und wer von Backstreet Boys?
3: Boah, das hat geschwankt.
0: Ja?
3: Ja. Zwischen, wie hießen sie noch? Moment.
0: Nick?
3: Ja, Brian? Genau.
0: Dass
3: und
0: das
3: der Bright, genau. Zwischen den beiden.
0: Das,
3: ja. Ich glaube, so wie das bei den meisten gewesen ist.
0: Ja. Mhm. Ja, ich war Brian.
3: Ja, ich auch.
0: Dann kam ja irgendwann auch noch raus, dass der Christ ist. Dann dachte ich, jetzt
3: das
0: ist alles gut.
3: Perfekt. Ja, genau.
0: Jetzt darf ich das auch offiziell gut finden. So, mehr Zeit, hast du gesagt, statt mehr Geld. Und was würdest du machen in der Zeit?
3: Boah, so viel. Ich habe oft zu viele Interessen. Das ist oft mein gefühltes Problem.
0: Mhm.
3: Ich bin gerne handwerklich kreativ, also mit Stricken oder Nähen. Oder ich bin nicht besonders gut da drin. Wenn ich mehr Zeit hätte, wäre ich bestimmt besser da drin. Oder ich spiele gerne Schlagzeug und... Das sind also Sachen, die viel Zeit brauchen. Und sonst, ach, ich glaube, ich würde noch mehr Interessen auch noch finden. Aber
0: genau, so ein kleiner Scanner, ja? Viel, was dich interessiert.
3: Ja, es gibt viele gute Sachen auf der Welt.
0: Ja, das stimmt. Das stimmt.
3: Oh, Dankeschön.
2: Gerne.
0: Vielen Dank. Kann ich noch ein Wasser? Ach, du hast keine dritte Hand, ne? Danke. Vielen Dank. Sehr schön. So, wir sind schon ein bisschen im Thema. Du hast Familie,
3: ja.
0: Verheiratet, Ende 30.
3: Mhm.
0: Du bist Heilpraktikerin für Psychotherapie, Seelsorgerin und systemische Beraterin in deiner eigenen Praxis. Du leitest zusammen mit drei Freundinnen das Haus Herrlich. Das ist ein Haus, in dem man Hilfe finden kann auf unterschiedlichste Arten und Weisen. Da reden wir später noch drüber. Und ich dachte so, als ich das bei dir gelesen habe, und wir haben uns dann ja auch länger unterhalten, aber wenn man nur so diese Hard Facts von außen wahrnimmt, man könnte so denken, bei dir ist ja alles auch super glatt gelaufen. Dass du irgendwie so easy Berufung lebst, ist auch kein Wunder.
3: Boah. Ich habe gelernt, dass Fremdwahrnehmung sehr stark abweicht, oft von der eigenen Wahrnehmung. Meine eigene Wahrnehmung ist, ich bin sehr zufrieden mit meinem Leben. Ich freue mich darüber und das hat alles seine Höhen und Tiefen. Es läuft in Wellen ab. Und ich glaube, das zeichnet Leben auch einfach aus, dass das ganze Spektrum alles irgendwie immer dabei ist. Und alles hat seine Zeit.
0: Mhm.
3: Ich meine, ja, da ist, glaube ich, viel, steckt so viel Wahrheit drin.
0: Ja.
3: Ich glaube, mit dem Thema Berufung ganz speziell, so habe ich mich gar nicht unbedingt auseinandergesetzt. Mhm. Also mein Leben sah auf jeden Fall ziemlich anders aus. Ich habe woanders gewohnt. Die Kinder waren noch nicht da. Ich habe was ganz anderes gearbeitet. Mein Mann, den gab es schon. Mhm. Aber sonst war vieles einfach anders.
0: Mhm.
3: Ich weiß gar nicht genau, wann das angefangen hat. Ich weiß nur, dass ich so ein ständiges Gefühl, oder das heißt ständig, aber das sind so Gedanken, die immer wieder kamen, dieses so, ist da noch mehr?
0: Mhm.
3: So, gibt's da noch was?
0: Mhm.
3: Genau, und das hat sich dann mit der Zeit einfach ergeben, dieses Gefühl, ach, irgendwie, ich mache das soweit ganz gern, was ich mache, das ist alles gut, das geht, aber irgendwas ist da, was mich noch so juckt. Gibt es da noch was drüber hinaus, dass ich für mich selber auch mir die Frage gestellt habe, gibt es noch was, was so mich persönlich mit mehr Sinn erfüllt? Nicht, dass das, was ich gemacht habe, sinnlos war, mhm. aber ja, irgendwie fehlte da noch sowas. Ich konnte es nicht so genau benennen.
0: Ja, und war diese Suche nach Berufung oder Sinn oder wie auch immer man es nennen will, war das so ein, ich sag mal, so ein fröhliches Suchen wie, ach, da ist bestimmt noch was, komm, wir machen uns mal auf den Weg und gucken, oder eher auch so ein bisschen getrieben, ich könnte was verpassen, weil da ist vielleicht noch mehr, aber ich habe es noch nicht gefunden und hoffentlich

0: Jesus zu neuem Leben erweckt. Woher hast du die Gewissheit, dass das sich nicht irgendjemand ausgedacht hat, um irgendwie ein schönes Bild zu gebrauchen, das uns überzeugt? Woher hast du die Gewissheit, dass das wirklich wahr ist?
1: Wirklich real, dieser Jesus ist da. Und ohne diese Erfahrung, ohne diese, was mir immer wieder schwerfällt, ist, dass es einen Gott gibt, ja oder nein.
0: Und wenn man er liegt im Sterben und sie haben geglaubt, dass er Wunder tun kann.
2: Ja, wenn Lazarus wurde vom Tod aus auferweckt, aber er starb später. Aber da Jesus wollte etwas Wesentliches sagen. Ja, er sagte, ich werde den Tod besiegen. Der Tod wird mich nicht im Grab halten. Und dafür hat er einfach gewartet, damit sein Name verherrlicht wird. Das hat es eigentlich auch in die Geschichte gesagt. Und er sagte, ihr sollt euch freuen, dass ich nicht dort gewesen wäre, weil etwas Größeres passieren werde.
0: Renate, dieses Gefühl, bleib noch mal kurz an dieser Stelle. Jesus kommt zu spät, Jesus ist nicht da. Jesus spielt in dem Moment, wo die beiden sich das wünschen, nicht seine Möglichkeiten aus. Das ist doch brutal hart. Was löst diese Szene oder diese Tatsache in dir aus?
3: Naja, man fühlt sich so ein Stück weit allein, ne? Aber dann kommt die Hoffnung. Die Hoffnung, dass da was ist, dass da was kommt. Also auch wir als Atheisten zu dem Zeitpunkt, ne? Wir hatten so eine Ahnung, so ein Gefühl, so eine Idee, da muss es mehr geben. Durch Frau Dr. Hascher auch bedingt natürlich, weil wir so viel schon gehört hatten. Und wir hatten Lust, mein Mann und ich, gemeinsam dann zu gucken, was steckt dahinter? Was heißt das genauer?
0: Wir haben, als Jesus dann schließlich kommt, die paar Tage zu spät für Maria und Martha, da wird uns erzählt, dass er weint. Es berührt ihn emotional. Was sagt das über Jesus aus?
1: Das absolut Liebenswerteste, was ich an einer Gottheit oder einem Gott für mich persönlich wahrnehme, ist, wenn uns ja Leid passiert, ne? Wenn jetzt ein Kind stirbt oder wenn es irgendwas anderes Schlimmes gibt, dann ist halt immer das Gefühl, da sitzt ein Gott und der ist so allmächtig, so über den Wolken, der versteht gar nicht. Was hast denn du? Ne? Und ich finde, dass der Mensch gewordene Gott, der das verkörpert, was Gott ist, auch wenn wir nicht alles verstehen und sehen, dass er mit diesem Weinen zeigt, dass er mitleidet und dass es ihm nicht egal ist, selbst wenn er der Herr über Leben und Tod ist, dass er unsere Emotionen, unsere Schmerzen nicht einfach zur Seite wischt und sagt, naja, mach doch nicht so ein Theater drum, wenn du weißt, ich bin doch der Herr über Leben und Tod, sondern dass er mit uns fühlt und dieses Leiden so auf sein Herz nimmt. Und das ist was unheimlich Kostbares, finde ich, dass der Gott in meinem Leiden mit mir leidet. Das, finde ich, wird sehr deutlich in diesem Vers, dass er geweint hat.
0: Ja, und vielleicht geht es Ihnen so, wenn Sie diese Geschichte hören und das, was die drei hier erzählen, dass Sie so eine Sehnsucht spüren und sich ja so eine Hilfe wünschen, so ein Trost, eine Rettung oder sich vielleicht sogar danach sehnen, ja, das glauben zu können. Etwas glauben zu können, das ihnen Halt und Hoffnung gibt, dann ist das Lied unseres heutigen musikalischen Gastes ein Lied für sie. Eine Bitte, eine Klage vielleicht, aber auf jeden Fall eine echte Ermutigung. Verlier nicht den Glauben. Don't lose your faith. Hier ist Chris Lars.

Vor einigen Jahren sitze ich im Auto in Guam und fahre so die Straßen entlang. Und im christlichen Radiosender kam so ein Lied und der Titel lautet 4 days too late, yet still in time. Also 4 Tage zu spät und trotzdem noch rechtzeitig. Und das Lied nimmt Bezug auf diese Lazarus-Geschichte in der Bibel, die wir auch jetzt gerade gehört haben. Und ich kann mich nicht mehr so an die Strophen erinnern, aber an diesen Refrain und an den Titel. Die haben sich festgesetzt bei mir, weil die Aussage in ihrer Gegensätzlichkeit mich damals und auch heute noch immer wieder herausfordert und zum Nachdenken bringt. 4 Tage zu spät und trotzdem noch rechtzeitig. Wie kann das sein? Lazarus ist 4 Tage tot. Es ist vorbei und zwar unwiderruflich. Und die Realität des Todes sinkt ja nach ersten Tagen schon langsam ein. Und die Hoffnung, dass am Ende vielleicht doch noch irgendwie eine Heilung geschieht, dass irgendwie es doch gut werden könnte, hat sich ja nicht bewahrheitet. Und nach 4 Tagen ist es endgültig begraben und damit natürlich auch die Hoffnung. Jesus kommt 4 Tage zu spät und damit hätte diese Geschichte eigentlich auch menschlich gesehen enden müssen. Aber sie endet anders. Und ich muss gestehen, dass ich dieses Lied ja immer wieder mal in Erinnerung hatte. 4 days too late, yet still in time. Das ist wirklich interessant. Sie hat mich zum Nachdenken gebracht, aber sie hat mich jetzt nie so existenziell berührt bis vor ungefähr 2 Jahren. Und da geht es wie immer bei mir, wenn es existenziell wird, geht es um meine Eltern. Lebensabend meiner Eltern. Meine Eltern haben 50 Jahre eine unheimlich, unheimlich schwierige und unglückliche Ehe zusammen erlebt. Meine Mutter war diejenige, die gekämpft hat, die an der Seite meines Vaters geblieben ist, obwohl ich ganz oft gesagt habe, lass dich scheiden, damit wir Frieden haben, lass dich scheiden, wir sind glücklich, weil von meinem Vater oft die Aggression und auch Gewalt und die Sachen kamen, vor allem meiner Mutter gegenüber. Und sie war eine unheimlich starke Frau, die so der Fels in der Brandung war, die uns zu gemeinsam natürlich mit meinem Vater, aber sie hat wirklich gekämpft und sie hat wahnsinnig gut gekämpft. Und jetzt, und es war immer so meine Hoffnung nach meinem Gebet, wenn sie älter werden, ne, wenn auch die Muskeln ein bisschen schwächer werden und dann auch sich das setzt, dann wird's gut, dann werden nochmal gute Tage kommen und vielleicht wird auch unsere Familie dann, weil so eine Familie, wo Frieden herrscht, wo wir gemeinsam lachen können, wo Weihnachten schön ist, wo man Geburtstage feiern kann und wo Sonntage nicht immer so angefochten sind und so weiter und so fort. Und es ist auch so, bei meinem Vater hat sich dann auch Dinge geändert. Er ist ruhiger geworden, hat sich verändert. Und vor 2 Jahren wurde dann bei meiner Mutter Demenz festgestellt. Und jetzt, wo es besser werden könnte, ist meine Mutter durch ihre Demenz immer wieder, nicht immer, aber immer öfters gefangen in ihren Erinnerungen. Und ich habe ja gerade gesagt, die Erinnerungen der 50 Jahre waren nicht schön. Was in der Gegenwart passiert, ist nicht mehr so gegenwärtig. Sie vergisst es schnell, aber was hängen bleibt, sind halt diese furchtbaren Erinnerungen der letzten 50 Jahre. Manche Erinnerungen sind richtig, manche Erinnerungen sind nicht richtig. Manche sind vermischt mit Vorstellungen, die es eigentlich nicht gab. Und es gibt Nächte, wo ich sie besuche in Korea und dann höre ich sie, wie sie war schon immer eine große Beterin, wie sie dann verzweifelt in der Nacht frühmorgens betet und gegen ihre eigenen Dämonen kämpft und anbetet. Und ich habe mich dann gefragt, ob diese 4 Tage zwischen dem Tod von Lazarus und wo Jesus gekommen ist, ob das sich auch so angefühlt hat von Maria und Martha. Und ich habe dann zu Gott auch in diesen Nächten, während ich meine Mutter in ihren Erinnerungen gefangen gehört habe, wie sie so verzweifelt betet, habe ich zu Gott gesagt, du bist zu spät. Das ist zu spät. Meine Eltern sind 82. Und wenn sie jetzt Demenz hat, wann soll das Happy End kommen? Wann soll es gut werden? Es ist ja jetzt schon fast vorbei, das Leben. Ne? Kommt noch was? Oder wird es mit der Demenz nicht immer schlimmer? Das ist so das, was ich immer höre. Und manchmal fühle ich wirklich so, als wäre ich in so eine abgrundtiefe Verzweiflung, weil ich merke, das Leben ist fast vorbei und es ist tatsächlich zu spät, auch für Gott, um noch irgendwie einzugreifen oder zu handeln. Und dann, und jetzt kommt's, denke ich an diesen seltsamen Liedtitel damals im Radio und dass es für mich jetzt nochmal existenziell wird. 4 days too late, yet still in time. Und ich frage mich, kann es sowas wirklich geben, dass der Tod nicht das Ende ist, dass es ein gutes Ende gibt. Nicht nach meiner Zeitrechnung, aber nach Gottes Zeitrechnung.
In der Bibel, als Jesus sich aufmachen will zu Maria und Martha, sagt er in Vers 11 so einen interessanten Satz. Er sagt, unser Freund Lazarus ist eingeschlafen, aber ich gehe hin, um ihn aufzuwecken. Und um ganz ehrlich zu sein, ich habe noch nie so eine fast, wie sagt man das in Deutsch, so eine saloppe Beschreibung gehört von so einer tragischen Geschichte. Fast schon so wie eine Verharmlosung des Todes und des Verlustes, als wäre das, was passiert ist, gar nichts Endgültiges. Und an diesen Gedanken kommen, an diesem Punkt kommen meine Gedanken so zu einem Vollstopp. Und ich merke, ja, für dich, Miham, ist der Tod und sind 82 Jahre und das Leben vorbei. Alles wie ein furchtbarer Endpunkt. Aber nicht für den, der sagt und beweist, ich bin die Auferstehung und das Leben. Wer an mich glaubt, wird leben. Und auch wenn er stirbt. Und wer lebt und an mich glaubt, wird in Ewigkeit nicht von Gott getrennt. Glaubst du das, Miham? Lazarus hat ja mit dir nichts groß zu tun. Insofern kann man das ja öfters mal auch abnicken, ne? Das glaube ich. Aber glaubst du es auch für deine eigenen Eltern und ihr Leben und ihr Sterben und ihr Kämpfen? Ist das Leben schon vorbei? Und wer sagt das? Du? Oder der, der das Leben in Person ist, der Leben erschafft und der Herr über das Leben und auch über den Tod ist? Jesus sagt an einer anderen Stelle im Johannesevangelium, das fasziniert mich immer und immer wieder, niemand nimmt mein Leben von mir, sondern ich selber lasse es. Ich habe die Macht, Leben zu lassen

0: Dinge im Leben uns widerfahren und wir sie nicht selber tun.
1: So.
0: Hat man jetzt nochmal auf Gott zurückzukommen? Du hast das schon ab und zu angesprochen oder vorher schon mal gesagt, du kennst diesen Gott und du hast dich gar nicht.
1: Ich?
0: Welche? Kannst du das?
1: Lebendig. Frieden haben jetzt.
0: Wir kommen als Psychotherapeut, als
1: da die Person hinweisen, heißt. Aber das ist
0: eine wesentliche Dimension.
1: Haben, die uns besucht haben. Also die Familie. Aber dann kamen auch Nachbarn. Mhm. Oder der Bäcker hat uns ein Brot gebracht.
0: Klasse. Das ist wertvoll.
1: Das ist so wertvoll gewesen, ja. Also wir haben da viel Gutes erfahren. Und manche, wenn sie uns begegnet sind auf der Straße, die wussten nicht so recht, was soll ich jetzt machen?
0: Eben, man ist unbeholfen oder fühlt sich hilflos und so.
1: Ja. Und dann kam eine aus dem Ort, eine Bekannte mit dem Fahrrad vorbeigefahren vor unserem Haus. Und ich bin auf sie zu und habe sie angehalten. Also ich stand dann vor ihr, ich konnte nicht mehr weiterfahren. Und sie steigt ab und sagt, wie geht es euch? Ich weiß gar nicht, was ich sagen soll.
0: Mhm.
1: Dann habe ich zu ihr gesagt, weißt du, dass du hier stehst und mich anschaust, das genügt.
0: Ist gut, dass du das sagst. Ich glaube, das ist etwas, was wir alle nachempfinden können, dass es uns manchmal schwerfällt, auf Menschen zuzugehen, die Besonderes erfahren. Und wie gut es doch zugleich ist, wenn man auch diese Unbeholfenheit in Worte fasst und einfach da ist.
1: Richtig.
0: Und am besten mit so einem Stück Brot, sowas Alltägliches.
1: Ja, oder eine Pizza. Jemand hat Pizza gebracht.
0: Einfach sowas.
1: Ja, richtig.
0: Hartmut, zum Podcast hier gehört eine kleine Rubrik, die heißt Hoffnungslose. Vor dir steht ein Glas mit lauter Losen drin. Ich bitte dich, zieh das mal zu dir her und zieh einfach ein Los heraus, einfach ein buntes Los und lies mal vor, was da drauf steht. Es ist irgendein Spruch.
1: Mhm.
0: Lies mal vor und kommentiere es.
1: Die Hoffnung hat zwei schöne Töchter. Sie heißen Wut und Mut. Wut darüber, dass die Dinge so sind, wie wir sie sehen. Mut, um sie so umzugestalten, wie sie sein sollten.
0: Das ist schon mehr als ein Satz.
1: Ich war wütend auf meinen Sohn. Das musst du dir mal vorstellen.
0: Dass er gegangen ist.
1: So, dass er gegangen ist und uns das angetan hat.
0: Mhm.
1: Und das ist fachlich gesehen, psychologisch fachlich gesehen, ein sehr gutes Symptom.
0: Mhm.
1: Wenn sich da dann auch Wut einstellt, was du mir angetan hast, das ist heilsam.
0: Ja, da geht was weiter.
1: Entwicklung
0: geht
1: was weiter, genau.
0: Ja. Hartmut, Wut ist noch so ein Stichwort. Stichwort Grabgestaltung.
1: Ja.
0: Wir haben für Ricardo ein Grab einrichten lassen und auf dem Friedhof dann gestaltet. Und da habt ihr eine besondere Gestaltung gewählt, nämlich eine Statue, die Ricardo darstellt. Und diese Grabgestaltung hat Schlagzeilen gemacht.
1: Richtig.
0: Ich fasse kurz zusammen. Es ist ein eindrückliches Bildnis, sage ich mal, eine Statue. Ricardo in leuchtend orange dargestellt. Leuchtende Farben, gelb, orange, rötlich, so.
1: Ja.
0: Eine gehende Figur.
1: Richtig.
0: Auferstehung veranschaulicht, sage ich mal. Ne? Das ist auch so ein Motiv für euch gewesen.
1: Richtig.
0: So, und jetzt hat diese Figur aber provoziert. Es gab Menschen, die sich daran gestört haben, am Friedhof.
1: Ja.
0: Und ihr musstet diesen Grabstein, diese Statue wieder abnehmen, gerichtlich verordnet.
1: Richtig.
0: Was hat das alles mit euch, Theodora, deiner Frau und dir gemacht und macht es bis jetzt?
1: Ja.
0: Wut ist da schon ein Stichwort, oder?
1: Ich habe

0: Ich habe an dem Tag, als diese Figur beseitigt wurde, abgeflext wurde durch Steinmetze, zwei Steinmetze, habe ich eine Wutrede gehalten. Weil es so absurd ist, so etwas, so ein Kunstwerk, das die Seele berührt und uns den Weg auf den Friedhof mit Freude gestaltet. Das ist unfassbar, dass so etwas, das wir geschaffen haben, aus unserem persönlichen Schmerz, aus unserer persönlichen Trauer, uns genommen wird auf einem Friedhof ohne Gestaltungsvorschriften. Und dass das Verwaltungsgericht Stuttgart dieses Urteil gefällt hat, das ist unfassbar, diese Figur zu beseitigen.
1: So, jetzt ist es entschieden. Diese Statue von Ricardo liegt bei euch im Keller
0: Im
1: oder
0: Keller
1: im Haus
0: eingelagert.
1: eingelagert. Und ihr lebt mit dieser offenen
0: Wunde?
1: Wunde.
0: Ja, richtig.
1: Und noch versucht ihr etwas zu tun dagegen. Hat dieser Kampf Aussicht auf Erfolg?
0: Davon bin ich überzeugt. Davon gehe ich aus. Der Druck wird sich erhöhen auf den Gemeinderat und auf die Rathausverwaltung. Weil wir werden keine Ruhe geben, bis diese Figur wieder auf dem Friedhof ist.
1: Wir werden sehen, wie das weitergeht. Dafür wünsche ich dir und euch die nötige Kraft und das richtige Maß an Beharrungsvermögen. Ja,
0: Und Barmherzigkeit.
1: und Barmherzigkeit. Genau. So wollen wir das mal stehen lassen. Zum Abschluss unseres Gesprächs, lieber Hartmut, will ich dir drei Satzanfänge nennen und ich bitte dich, diese Sätze zu vollenden. Okay?
0: Ja.
1: Erster Satz. Wenn ich an Ricardo denke, dann bewegt mich vor allem.
0: Sein Gesicht.
1: Hast du vor Augen? Wenn Gott mir heute gegenüberstünde, heute, dann würde ich zuerst.
0: Ihn umarmen, auf ihn zugehen.
1: Würdest du ihm was ins Ohr flüstern?
0: Ich würde ihm sagen, ich hab dich lieb.
1: Und du würdest nicht mit einer Frage beginnen.
0: Nein.
1: Warum zum Beispiel oder so?
0: Nein, die stelle ich nicht.
1: Letzter Satz. Menschen, die gerade tief in Trauer um einen lieben Menschen sind, sage ich vor allem.
0: Das ist nicht das Ende. Das ist nicht das Ende.
1: Danke, lieber Hartmut, dass du bei Hoffnungsmensch zu Gast bist. Man merkt, du bist einer, der sich aufwühlen lässt vom Schmerz im Raum gibt, aber auch von Hoffnung und sich mit Ende nicht abfindet. Ich wünsche dir alles Gute, viel Kraft und Energie, die dich weiterträgt und eine Hand, die dich hält.
0: Dankeschön.
1: Du bist ein Hoffnungsmensch.
0: Dankeschön.
1: Hey, und das wünsche ich euch auch, dass ihr eine solche Hand habt, die euch trägt, eine Hoffnung, die euch hält und in allem, was auch immer auf euch zukommen mag, ja, die Kraft, die Welt zu verändern und getröstet und hoffnungsvoll weiterzugehen.
2: Ich wollte selbst einfach alles kontrollieren. Ich wollte es auch selbst mir beweisen, bis ich dann gemerkt habe, Jamie, du kriegst es nicht hin. Du schaffst es nicht alleine. Du bist ein kaputter Mensch. Und es ist okay so.
3: Weil das Problem, das er hatte, wiederum mich in meinem Selbstwert total angegriffen hat und in meiner Würde angegriffen hat.
2: Diese ganzen Lügen mussten erstmal identifiziert werden und ich musste da einfach Wahrheiten wieder in meinem Herz lassen.
3: Dass die schweren Momente und die Momente, die einen kaputt machen wollen, dass sie nicht überwiegen müssen. Dass ich meinen Blick auch auf das richten darf, was schön war, was gut war und vor allem, was jetzt wieder aufblühen kann.
2: Ich kann mich an dem Tag sehr gut erinnern, als ich dachte, meine ganze Welt bricht auseinander. Ich saß in meinem Firmenwagen, hatte gerade einen stressigen Tag hinter mir. Und an dem Tag habe ich mich schon bereits zum vierten Mal selbstbefriedigt und Pornografie konsumiert. Ich war wie ein Roboter, fremdgesteuert, war nicht ich selbst. Und in diesem Moment, wo ja, ich mich geschämt habe für das, was ich getan habe den ganzen Tag lang und wie ich mich gefühlt habe schon bereits wochenlang, hatte ich einen sehr, sehr klaren Moment, wo ich wusste, dass wenn ich so weitermache, werde ich einfach noch entweder etwas Extremeres brauchen, weil die Pornografie schon langsam langweilig wurde, oder ich muss einen Neuanfang starten. Ich wusste, dass wenn ich so weitermache, dass ich meine Frau verliere, dass meine Ehe auseinandergeht, dass ich meinen Job verliere und all das wegen meiner Sucht nach Pornografie. Und ich musste mir in dem Moment einfach eingestehen, ich kann es nicht. Ich kann nicht rauskommen alleine, ich brauche Hilfe. Und ich habe einfach in dem Moment neuen Mut gefasst, den Weg in die Freiheit anzufangen. Ich konnte mir Freiheit gar nicht vorstellen. Ich wusste gar nicht mal, wie das für mich ausschauen würde. Ich dachte, meine Arbeit ist es dazu da, dieses unbändige Ding in meinem Leben zu deckeln, irgendwie unter Kontrolle zu halten, und habe mir eigentlich nie Gedanken gemacht über Freiheit. Ich wusste nie, wie sollte das eigentlich ausschauen für mich? Gibt es denn überhaupt das für mein Leben? An dem Tag kam ein Bibelvers in meinem Sinn, der für mich einfach sehr, sehr viel bedeutet, nämlich, wenn der Sohn dich frei macht, also wenn Jesus dich frei macht, dann bist du wirklich frei. Ich habe mich so unfrei gefühlt in dem Moment. Ich wusste, das bin nicht ich. Ich will aber diese Freiheit erleben. Ich war über 20 Jahre abhängig in Pornografie. Und das alles fing an, als ich 9 Jahre alt war und bei einem Freund eingeladen wurde. Und irgendwie in mir nichts, dir nichts, hat mein Freund mir Pornografie gezeigt. Und auch dieser Moment war sehr real für mich, weil irgendwie instinktiv wir beide wussten, das, was wir tun, ist nicht ganz gut für uns. Und wir haben uns unter eine Decke versteckt und ja, haben da einfach gewitzelt und ja, einfach die Bilder angeschaut und habe gleich gemerkt, körperlich und einfach generell, es tut was bei mir. Ich will mehr davon. Ich glaube, als Teenager, als ich 16 Jahre alt war, habe ich gemerkt, das, was gerade so abläuft in meinem Leben, das hat Züge der Abhängigkeit. Ich komme da alleine nicht raus und habe da schon angefangen zu suchen nach Wegen, wie ich da rauskomme, aber habe mich wirklich gefangen gefühlt. Für mich war meine Aufgabe, das Ding zu deckeln, unter Kontrolle zu halten. Ich bin dann zu einer Bibelschule gegangen. Ich wollte mein Leben eigentlich in einen vollzeitigen geistlichen Dienst einfach investieren, wollte viel Gutes tun, und gleichzeitig war genau da auf einer Bibelschule, kam das Internet ja einfach raus, und ich merkte, ich konnte innerhalb von kürzester Zeit jederzeit innerhalb von einem Klick auf einer Internetseite landen, und das hat für mich alles so extrem befeuert im negativen Sinn. Also ich hatte so Klickorgien, wo ich einfach nicht aufhören konnte. Ich habe Bilder gesammelt, ich hatte Tabs offen und es war immer ein Suchen nach dem perfekten Bild, nach der perfekten Frau. Ich habe viel bewertet und habe mich einfach um dieses Thema gedreht. Es war einfach allpräsent. Entweder ich war in so einer Phase, wo ich gerade nach Pornografie suchen wollte, wo ich mich befriedigt habe oder wo ich mich schlecht gefühlt habe. Es war immer eins von diesen drei Dingen. Dieses Muster, ich dachte, ich habe so dran geklammert, dass wenn ich heirate, wird alles irgendwie weg sein. Weil ich dachte irgendwie, es geht ja eigentlich um Sex haben. Da bin ich dann in einer Beziehung und ich brauche es einfach dann nicht mehr. Als ich dann Inka kennengelernt habe, habe ich ihr das zwar schon gesagt, dass ich ein Thema habe damit, aber ich habe ihr nicht gesagt, wie tief das Thema eigentlich ging bei mir.
3: Ich kann mich noch erinnern, als ich den Jeremy kennengelernt habe, da war ich Anfang 20 und wir haben beide in den USA studiert, an einem Bible College. Ich wusste nicht, dass er dort ist, aber eine Lehrerin oder jemand, der da einfach gearbeitet hat, wusste, dass wir eben beide Deutsch sprechen und hat uns dann vorgestellt in so einer Lobby. Ich sehe ihn noch vor mir, wie er sich umdreht und mich begrüßt, und irgendwie war das ein total besonderer Moment. Wir sind zwar nicht sofort zusammengekommen, das hat noch ein bisschen gedauert, aber ich hatte ihn irgendwie immer so im Hinterkopf, weil er mich schon sehr fasziniert hat. Und ich fand es irgendwie auch schön, in Amerika jemanden zu kennen, der auch Deutsch sprechen kann. Und kurz bevor ich dann zurück nach Deutschland bin, sind wir zusammengekommen. Er hat mich gefragt, ob er mir schreiben darf. Das fand ich so romantisch und da hat er eigentlich mein Herz auch schon erobert. Und dann haben wir geschrieben, noch ganz altmodisch mit Briefen. Dann hat er mich mal besucht in Deutschland und ja, so sind wir zusammengekommen und der Anfang war total schön, total romantisch, eigentlich so, wie ich es mir immer gewünscht habe. Und mir war dann relativ schnell klar, das ist der Mann, den ich heiraten möchte. Ich habe mich total sicher bei ihm gefühlt, er hat mich wertgeschätzt, er hat nicht irgendwie ungefragt irgendwelche Grenzen überschritten, er hat mich sogar gefragt, bevor er mich das erste Mal geküsst hat, ob er mich küssen darf. Also ich habe mich wie so eine Prinzessin gefühlt, die auf Händen getragen wird. Und es war total besonders. Und wir hatten dann auch lange so eine Long-Distance-Beziehung, wo er in den Staaten war und ich in Deutschland. Und dann hat es nicht lange gedauert und er hat mich gefragt, ob er mich heiraten möchte. Und das war auch, wie man sich's wünscht, wie man es aus den Filmen kennt, mit auf die Knie gehen, den Ring überreichen. Also es war wirklich alles wie im Märchen für mich. Ich war total happy. Und in dieser Zeit hat er mir einmal erzählt, dass er ein Problem mit Pornografie hat. Und ganz ehrlich, ich konnte mir darunter nichts vorstellen. Das war total abstrakt für mich. Ich habe mir das angehört und dachte, okay, ja, das betrifft mich nicht oder das wird jetzt auch aufhören, weil wir sind ja dann auch verheiratet. Und dann hat er ja mich. Ja, so bin ich auch in die Ehe gegangen und ich hatte nie gedacht, dass der Mann, den ich so sehr liebe, dass dieser Mann mich so verletzen würde. Und wir waren 10 Jahre verheiratet und wir haben Kinder bekommen und es war alles so, wie ich es mir immer gewünscht habe. Klar, wir hatten auch unsere Probleme, wir konnten nicht in den vollzeitigen Dienst gehen, wir wollten beide als Jugendpastoren in Österreich arbeiten, es hat nicht funktioniert und das war irgendwie auch immer so ein Schmerz, der uns begleitet hat, aber ich dachte, so im Großen und Ganzen ist unser Leben eigentlich so, wie ich es mir vorgestellt habe. Wir waren verheiratet, wir hatten Kinder, uns ging es gut. Und dann habe ich immer wieder auf dem Computer Bilder gefunden oder so einen Link oder so einen Verlauf, wo ich dachte, okay, das ist irgendwie schräg, was soll das? Und habe ihn dann auch immer konfrontiert. Und wir haben uns dann gestritten oder er hat versucht, sich zu erklären und dann haben wir uns wieder versöhnt, weil ich es auch gar nicht hätte aushalten können, ihn zu verlieren. Oder ich wollte auch nicht, dass an diesem Bild gekratzt wird, das ich einfach hatte von uns, von unserer Familie, von unserer Ehe. Ich wollte nicht, dass das kaputt geht. Ich wollte nicht, dass mir da was weggenommen wird. Und es hat auch ganz viel mit meiner eigenen Geschichte zu tun, dass ich mich nie liebenswert gefühlt habe und nie ich dachte, das ist so ein unverdientes Geschenk, dass mich jemand liebt. Und das wollte ich nicht, dass mir das weggenommen wird. Und ich denke, dass ich da all diese Jahre am Anfang unserer Ehe so die Augen verschlossen habe. Ich wollte einfach nicht sehen, dass mein Mann da ein Problem hat. Weil das Problem, das er hatte, wiederum mich in meinem Selbstwert total angegriffen hat und in meiner Würde angegriffen hat. Und ich habe dann einfach die Augen verschlossen und habe ja, gute Miene zum bösen Spiel gemacht und
2: hab dann gleich gemerkt, nach, ich glaube, den 3. Monat in unserer Ehe war ich wieder dran, Pornografie zu konsumieren. Also ich wollte irgendwas kompensieren und ich bin wirklich lange nicht dahinter gekommen, was das ja eigentlich ist, was mich dazu getrieben hat. Ich wusste, dass ich meine Frau verletze dadurch. Ich wusste, dass ich da eigentlich ihr wirklich wehtue. Es ist dann immer wieder rausgekommen, dass ich vergessen habe, den Verlauf zu löschen oder sie ein Bild gesehen habe am Computer oder mich gefragt habe, was hast du daran da gemacht? Und ich dann ihr die Wahrheit gesagt habe. Und irgendwann mal schnell merkte ich, desto ehrlicher ich bin, desto mehr verletze ich sie, weil ich nicht wusste, wie ich rauskomme aus der Pornografiesucht. Und somit habe ich mich entschieden, möglichst wenig zu erzählen und wiederum mich da wieder zurück zu isolieren in diesen Raum, der nur mir gehört, der gedeckelt bleiben muss. Ich habe gelernt, so ein Doppelleben zu führen. Ich war dann zu Hause der gute Ehemann und Vater und gleichzeitig so ein riesen heimliches Leben geführt. In diesen Wochen vor diesem klaren Moment, ich war so verzweifelt. Ich, Ich war wie eine leere Hülle, weil innen drin war nichts außer schlechte Gefühle, Leere und einfach ein tiefes Verlangen nach mehr. Also ich wollte immer diesen Kick haben und weiß jetzt mittlerweile, dass ich in einer ganz tiefen körperlichen Abhängigkeit war und ich mehr und mehr immer haben wollte. Ich bin immer über Grenzen gegangen. Ich habe gesagt, das und das, sowas werde ich mir nie anschauen. Und dann habe ich es mir angeschaut. Und dann dachte ich, okay, das geht erstmal und dann das nächste will ich mir nicht anschauen. Und dann bin ich trotzdem über diese Grenzen gegangen, immer Grenzen überschritten. Auch zeitliche Grenzen. Ich dachte, ich werde nicht stundenweise dran hängen. Und dann war ich wieder stundenweise dran. Ich werde nie Geld ausgeben dafür. Es sind lauter Dinge, die ich getan habe und die ich wirklich bereue und weiß, dass das alles mein Leben einfach so viel anders hätte enden können. Und ich einfach einen starken Drang hatte, mich selbst zu zerstören. Bis hin zu dem Tag, wo das einfach so dunkel geworden ist. Ich habe echt gespürt, wie so eine dunkle Macht und eine dunkle Decke sich über mein Leben sich breit machen wollte. Ich habe so eine starke Hand gespürt, die fast mich irgendwie wie ein Roboter ja eigentlich lenkt. Ich bin aufgestanden mit depressiven Gedanken. Ich wusste, ich will nicht Pornografie konsumieren und eine Stunde später war der Laptop wieder auf, 8 Uhr früh morgens, bevor ich in die Arbeit gegangen bin. Und ich fühlte mich einfach wie der letzte Loser, weil ich das nicht hingekriegt habe, mich da rauszuholen. Und ich bin Gott so dankbar für diesen klaren Moment, den ich hatte in meinem Auto auf dem Heimweg, weil ich so nah dran war, alles zu zerstören. Der Gedanke war schon da, noch weiter zu gehen als Pornografie. Und ich habe geschrien im Auto. Ich habe Gott angeschrien, ich habe mich selbst angeschrien. Und auf einmal keimte in mir wieder Hoffnung auf, dass Freiheit wirklich möglich ist.
3: Ja, dann waren wir 10 Jahre verheiratet und dann hat mein Mann, das wusste ich alles nicht, das habe ich später dann herausgefunden, so einen Moment, wo ihm einfach glasklar war, dass er alles verlieren würde, wenn er weitermacht mit dieser Sucht, wenn er da weiter drin bleibt, wenn er weiter in dem Ausmaß Pornografie konsumiert. Ich konnte es mir nach wie vor nicht vorstellen, was das eigentlich ist, was das bedeutet, was er da macht. Das war für mich so abstrakt und so weit weg. Ich wollte einfach nicht viel wissen. Ich hatte, glaube ich, unbewusst so eine große Angst, was da rauskommt, wenn ich anfange, mit ihm darüber zu reden oder wenn ich anfange, mehr wissen zu wollen, nachzufragen. Und dann habe ich es einfach sein lassen und habe auch gemerkt, dass ich selber auch meine Päckchen mit mir rumtrage, die sich manchmal zu schwer anfühlten. Und irgendwie dachte ich, wenn ich das einfach nur ignoriere, dann wird es schon irgendwann weggehen. Und mein Mann hat dann diesen Weg eingeschlagen, hat diesen Kurs gemacht, ist tatsächlich von seiner Sucht frei geworden. Ich habe dann auch Veränderungen bemerkt, allein in seinem Äußeren. Also er war immer eher blass und eingefallen, so von seinem Gesicht her so ein bisschen Augenringe und hohle Wangen. Ich dachte auch einfach, das ist der Stress oder es ist halt seine Statur, so ist er einfach. Und mit einem Mal ist er so aufgeblüht, also sein Äußeres hat sich verändert, das ist mir aufgefallen. Mir ist aufgefallen, dass er mehr mit den Kindern aktiv war, dass er mehr auf die Kinder eingegangen ist. Und ich habe auch gemerkt, dass er mit mir irgendwie anders umgegangen ist. Irgendwie war es mir auch ganz recht, dass es schöner wurde. Aber ich wollte immer noch nicht wissen, was eigentlich dieses Monster war, was die ganzen Jahre in unserer Ehe war, was so zwischen uns stand.
2: Ich wollte da raus, ich wollte wieder mein Leben genießen und habe einfach Gott gesagt, ich bin bereit, alles zu tun, um da rauszukommen. Und das war für mich ein Schlüsselmoment, weil ich bis dahin nicht bereit war, alles zu tun. Ich wollte noch selbst viel im Griff haben, ich wollte selbst einfach alles kontrollieren, ich wollte es auch selbst mir beweisen, bis ich dann gemerkt habe, Jamie, du kriegst es nicht hin. Du schaffst es nicht alleine, du bist ein kaputter Mensch und es ist okay so. Und Gott liebt dich, auch in deiner Gebrochenheit. Und er kann dich da rausholen. Und das war meine einzige Hoffnung. Ich wollte irgendwie dieses Wunder erleben, von heute auf morgen frei und nicht mehr dran denken. Aber es war echt ein harter Kampf und meine Beziehung zu Gott einfach so kaputt gegangen ist dadurch. Aber ich merkte, wenn ich in meiner Gebrochenheit einfach ihm ein Ja gebe, dann kann er etwas mit mir machen. Ich hatte Versuchungen, alles Gegebenheiten, so wie sonst in der Pornografie-Sucht. Und mit einem Mal hat Gott angefangen, meine Gedanken zu erneuern. Das heißt, ich habe wirklich neue Gedanken gedacht. Ich habe eine absolut neue Liebe zu dem Wort Gottes gefunden. Denn all die Jahre habe ich gedacht, das Wort Gottes, das ist so schwach und kann nichts bewirken, wenn es wirklich dazu kommt, mich freizusetzen. Aber als ich dann Gott wirklich meine Zerbrochenheit hingegeben hat, habe ich gelernt, ich habe so viel Lügen in meinem Kopf. Lügen über Frauen, Lügen über mich selbst, Lügen über Sex, Lügen über ja, einfach meine Identität, wer ich tatsächlich bin. Und diese ganzen Lügen mussten erstmal identifiziert werden und ich musste da einfach Wahrheiten wieder in meinem Herz lassen. Und diese Wahrheiten kamen durch das Wort Gottes für mich. Ich wollte unbedingt radikal sein mit allem. Ich habe dann gespürt, du bist auf einem guten Weg und habe dann angefangen, mit anderen mich zu unterhalten über meine Sucht. Ich habe mit meinem Pastor gesprochen, habe einfach die Möglichkeit gehabt, vor der Gemeinde mein Zeugnis zu geben und ich wollte frei sein. Und da wollte ich das einfach, diese Möglichkeit und diese Chance wahrnehmen, habe dann einfach mein Zeugnis gegeben vor der Gemeinde. Und das war so der Moment, wo ganz viel bei meiner Frau dann einfach angefangen hat, bei Inge, die einfach dann erst gemerkt habe, wie tief drin ich in der Pornografie-Sucht war.
3: Und dann kam der Moment, wo er das erste Mal in unserer Gemeinde damals Zeugnis gegeben hat, wo er einfach erzählt hat, im Gottesdienst, Sonntagmorgen, was so sein Weg bisher war. Ich war oben im Kinderraum mit den Kindern, wie jeden Sonntag. Ich habe nicht allzu viel mitbekommen. Und dann ist mein Mann nach vorne gegangen und hat sein Zeugnis gegeben. Und selbst das habe ich nur mit halbem Ohr gehört, weil es war laut und es war ein Gewusel im Kinderraum. Ich habe auf meine eigenen Kinder aufgepasst. Und dann kommt eine Frau auf mich zu, eine andere Mama, und sagt, sag mal, ist dir das nicht peinlich, dass dein Mann da so offen drüber redet? Und da hat es mich wirklich wie so ein Blitz getroffen, wo ich mir gedacht habe, ja, es ist mir eigentlich schrecklich peinlich. Ja, dass ich in so eine Situation gebracht wurde als Ehefrau, mir sowas anhören zu müssen, dass ich kam mir gedemütigt vor in dem Moment. Ich kam mir übergangen vor. Und dann ist das passiert, was ich, glaube ich, die ganze Zeit versucht habe zu vermeiden. Ich wurde so in meinem Selbstwert angegriffen durch die Geschichte meines Mannes, durch die Sucht, die er hatte. Dieses, du bist nicht genug, das hing dann wie so ein Banner über mir. Das ist genau die Lüge, die ich eigentlich mein ganzes Leben schon geglaubt hatte. Und die Sucht meines Mannes hat es so bestätigt. Du bist nicht genug, du hattest nicht das, was er brauchte. Sonst hätte er sich sowas nicht anschauen müssen. Und natürlich ist das auch eine Lüge, das weiß ich mittlerweile, dass die Sucht, Pornografiesucht, so, so tief verankert ist in dem Herzen von einem Menschen, dass da so viel andere Probleme und Mangel dem zugrunde liegt, als einfach nur die Tatsache, dass die Frau vielleicht nicht schön genug ist oder nicht ausreicht. Das ist überhaupt nicht der Grund, aber das wusste ich damals nicht. Und als mein Mann dann frei war, fing es für mich eigentlich erst an, diesen Schmerz durchzuarbeiten und diese 10 Jahre, die mir dann wie eine riesengroße Lüge vorkamen, durchzuarbeiten. Also selbst wenn ich mir Bilder anschaue aus der Zeit, wie kann ich da noch mit guten Erinnerungen daran zurückdenken, wenn ich weiß, zu dem Zeitpunkt hat er vielleicht gerade Pornografie konsumiert oder war mit seinen Gedanken wo ganz anders. Und da habe ich dann wirklich intensiv angefangen, ja, in so einen Prozess reinzugehen, wo mein eigenes Herz geheilt ist. Und das war ein langer Prozess, das waren ungefähr 2 Jahre, wo ich mich damit beschäftigt habe, was das mit meinem Herzen gemacht hat und was das mit unserer Ehe gemacht hat, was das mit meinem Selbstwert gemacht hat, was das mit meiner Würde gemacht hat als Frau. Und das Schöne an der Sache ist, und ich hätte nie gedacht, dass ich das mal sagen kann, dass da was Gutes bei rausgekommen ist, aber das Schöne an der Sache ist, dass ich in dieser Zeit zum einen gelernt habe, dass es mit mir nichts zu tun hatte. Ich war nicht der Grund, ich war nicht der Auslöser.

0: Auslöser, dass mein Mann diese Sucht hatte. Und ich habe aber auch gleichzeitig so viel Heilung empfangen für Wunden, die gar nicht direkt damit verbunden waren, dass mein Mann Pornografie konsumiert hat. Also diese Lebenslüge, die ich schon immer mit mir rumgetragen habe, dass ich nichts wert bin oder dass ich nicht schön genug bin oder dass ich nicht liebenswert bin, dass ich das im Zuge dessen aufarbeiten konnte. Ich habe dann selber auch eine Therapie angefangen und habe mich intensiv mit meinen Lebenslügen beschäftigt. Und das hat so viel Heilung in mir hervorgebracht, ja, mir so viel Frieden gebracht, dass ich tatsächlich dann auch meinem Mann vergeben konnte, dass ich ihm in die Augen sehen konnte und ihm sagen konnte, dass ich ihm vergebe, dass das in der Vergangenheit liegt, dass das nichts mehr ist, was zwischen uns steht und dass wir gemeinsam vorangehen können.
1: Das war für mich wieder ein Hoffnungskeim, dass unsere Ehe tatsächlich gelingen kann, dass meine Beziehung mit den Kindern gut werden kann, dass sich Dinge einfach wieder heil werden. Ich hatte durch diese ganze Zeit und Phase raus aus der Pornografiesucht jemand, der, wo ich zum Teil täglich in Rechenschaft war. Das heißt, ich habe einfach täglich einfach ihm gesagt, wie es gerade abläuft in meinen Gedanken oder ob ich Pornografie konsumiert habe. Das hat mir sehr, sehr geholfen, einfach jemand zu haben, der mich kennt und mich liebt, mich unterstützt. Und ich habe da Freundschaft, also Männerfreundschaft erlebt, die ich sonst, ich hatte das nie vorher. Es gibt so was Wunderbares, wenn Männer schwach sein können voreinander und sich unterstützen können und ja, einfach füreinander da sein können. Und das hatte ich erlebt in dieser Zeit, hatte 5 Jahre lang noch eine Gruppe, die mich da einfach auch wirklich auch geholfen hat, da rauszukommen. Und jetzt lebe ich frei. Ich kann es eigentlich kaum fassen. Jetzt schaue ich zurück auf viele Jahre der Freiheit, wo ich nicht in dieser Sucht lebe und staune einfach darüber, was einfach sich daraus entwickelt hat. Einfach wie stark meine Familie geworden ist, wie stark meine Beziehung zu meiner Frau geworden ist. Ich dachte, so eng und so voller Liebe würde ich das nicht erleben, nach all dem, was ich ihr angetan habe. Ich bin auch viel produktiver. Ich habe so viel Zeit vergeudet, so viel Zeit verschwendet mit dem Suchen nach Bildern, mit dem Konsumieren. Ich wurde dann einfach auch viel effektiver in meiner Arbeit, viel produktiver. Ich hatte auch viel kreativer. Ich habe viel mehr Gedanken gehabt, die außerhalb von mir selbst waren, weil ich war vorher so mit mir selber beschäftigt. Das ist das, wo ich einfach in diese wunderbare Freiheit hineinkommen, wo auch ich glaube ich auch stark in meine Männlichkeit gewachsen bin, durch diesen Kampf raus aus der Sucht und rein in eine Identität, die wirklich über mir steht, die eigentlich mit diesem Selbstversorgertum, muss alles unter Kontrolle haben, ich will auch meine Gefühle unter Kontrolle haben, dass es damit einfach nichts mehr zu tun hat, dass ich einfach, es ist okay, schwach zu sein, es ist okay, auch meine Wunden zu zeigen. Es ist okay, einfach auch ja, so zu sein, wie ich gerade bin. Und das Wichtigste ist einfach, dass ich das einfach auch vor Gott bringe und auch vor anderen Menschen einfach ehrlich bin. Ich habe einfach da eine Liebe zu Authentizität gewonnen, die befreiend ist. Weil Echtsein so viel mit Wahrheit zu tun hat. Und wir wissen, dass Wahrheit uns freisetzt. Und wer wahrhaftig ist, der wird tatsächlich in eine Freiheit hineinkommen. Und ich bin so dankbar für diese wirkliche Freiheit, die Gott in meinem Leben gebracht hat.
0: Ja, das hätte unsere Ehe zerstören können. Das hätte so viel kaputt machen können. Und in gewisser Weise hat es auch so viel kaputt gemacht. Aber wir haben dem nicht das letzte Wort gelassen. Wir haben beide gekämpft. Wir haben beide uns diese schmerzvollen Seiten, diese dunklen Flecken angeschaut. Wir haben nicht aufgegeben und wir haben auch nicht gesagt, wir resignieren, obwohl es wirklich so viele Momente gab, wo ich am liebsten resigniert hätte und wo ich am liebsten auch mich in meiner Bitterkeit zurückgezogen hätte, wie so eine Schnecke in ihr Schneckenhaus, weil ich auch dachte, ich habe das Recht dazu. Ich darf mich zurückziehen von einem Mann, der mich so hintergangen hat. Aber gleichzeitig war dann auch oft diese Erinnerung an unser erstes Kennenlernen und diese Zeit, die wir hatten und wie er so ja so ein Gentleman war. Und ich habe in dieser Phase, wo ich das aufgearbeitet habe, lernen dürfen, dass die schweren Momente und die Momente, die einen kaputt machen wollen, dass sie nicht überwiegen müssen. Dass ich meinen Blick auch auf das richten darf, was schön war, was gut war und vor allem, was jetzt wieder aufblühen kann. Auch wenn vieles kaputt gegangen ist, dass das wie ein Vulkan ausbricht und dann die Natur mit Lava überdeckt und dann so eine dicke schwarze Decke, so eine krustige Decke überall ist und dann trotzdem das erste Grün wieder durchbricht. Und so habe ich das empfunden, dass unsere Ehe wirklich so einen Neuanfang geschenkt bekommen hat und dass wir beide auf diesen Zerbruch eigentlich, auf diesen ganzen Scherben stehen durften und erleben durften, wie da Neues hervorbrechen konnte. Und das kommt mir bis heute so unverdient vor. Ja, wir haben unsere Arbeit gemacht, wir haben uns nicht gescheut, die schwierigen Dinge anzusprechen. Mein Mann hat sich nicht gescheut, so einen Kurs zu machen und ich habe mich nicht gescheut, mir meinen Schmerz anzuschauen und in Therapie zu gehen. Und ich denke, dass wir den Mut hatten, gemeinsam zu kämpfen. Am Anfang noch gar nicht miteinander, sondern eher nebeneinander. Und irgendwann ist es dann so ein gemeinsamer Kampf geworden. Das ist für mich ein Wunder. Und da bin ich so dankbar dafür. Ja, dass wir heute gemeinsam einen Dienst leiten können, der anderen Menschen hilft, aus dieser Sucht hervorzukommen. Das ist für mich ein Wunder. Weil ich weiß, wie nah wir am Abgrund waren und wie schmerzhaft das alles war und wie viel Potenzial das hatte, uns für den Rest unseres Lebens zu zerstören. Und ich liebe das so, dass wir jetzt mit unserem Leben Hoffnung transportieren können, dass wir, ja, es tut noch weh und ja, mir kommen da immer wieder die Tränen, wenn ich drüber nachdenke, aber das ist nicht der Schlussstrich, das ist nicht der Punkt, sondern wir gehen weiter und wir erleben gemeinsam, was es für ein unglaublicher Schatz ist, wenn man sich zu seinen Schwächen stellt, wenn man authentisch lebt, wenn man sein Herz öffnet, damit andere sehen, was möglich ist.

0: Völlig frustriert setzt sich Flavio Simonetti ans Steuer seines Autos. Gibt Gas, verliert die Kontrolle über sein Fahrzeug und setzt den Wagen bei hoher Geschwindigkeit gegen einen Baum. Was ihn weiterleben lässt und warum er davon überzeugt ist, dass es selbst in der größten Enttäuschung Hoffnung gibt, das erzählt er uns heute bei Hoffnungsfest. Und damit recht herzlich willkommen bei Hoffnungsfest hier aus Dortmund. Schön, dass Sie mit dabei sind und auch Ihnen hier in der Eventkirche ein herzliches Willkommen. Es gibt so Momente im Leben, da denkt man, jetzt ist alles vorbei, da geht gar nichts mehr. Ein heftiger Streit, vielleicht sogar eine Trennung, der Verlust des Arbeitsplatzes, all das sind so Enttäuschungen, bei denen man so das Gefühl hat, dass einem irgendjemand den Boden unter den Füßen wegzieht. Wir wollen heute darüber reden, wie unser Leben in solchen Situationen einen ganz neuen Halt bekommen kann. Wir haben Kim Rauchholz und Yassir Erik kennen das aus eigenen Erfahrungen, diese Enttäuschungen, die einem das Leben schwer machen. Und sie werden von ihrer Hoffnung sprechen. Und Flavio Simonetti hat an einem absoluten Tiefpunkt seines Lebens eine echte Überraschung gemacht. Eine Überraschung, die sein Leben komplett umgekrempelt hat.
1: Ich trainiere schon seit über 23 Jahren, bin der erste deutsche Fitness-YouTuber und durfte in den letzten 13 Jahren Millionen von Menschen helfen, körperlich fit zu werden. Ich glaube, dass es extrem wichtig ist, einen Übergang zu schaffen vom Sport aufs Leben. Leute, die sportlich aktiv sind und es regelmäßig machen, man sieht sie im Ausstrahlung, man sieht, sie ziehen Dinge durch. Und das sind extrem wichtige Eigenschaften, die vielen Menschen im Alltag fehlen. Hallo, mein Name ist Flavio Simonetti. Ich bin in Würzburg aufgewachsen, christlich erzogen worden. Und als die Schule zu Ende war, habe ich einen Ausbildungsplatz gesucht. Aber da wird nichts draus. Also es war schwierig, was zu bekommen und irgendwie habe ich so ein bisschen die Hoffnung verloren, wo es mit mir in Zukunft hingehen kann. Ich habe da ein Buch gefunden, wo darüber geredet wird, wie man erfolgreich wird, wie man reich wird. Das hat mich dann irgendwie in jungen Jahren total getriggert. Ich dachte mir, krass, also vielleicht, wenn mich keiner will, dann kann ich selber das Glück erzwingen. Und habe mich ganz unbewusst von Gott und der Beziehung mit ihm verabschiedet. Ich habe dann viele verschiedene Sachen ausprobiert, um erfolgreich zu werden. Ich habe Sportwetten gemacht, ich habe an der Börse spekuliert, ich habe Versicherungen verkauft, Pizza ausgefahren, in der Fabrik gearbeitet, ich habe Messebau, Fensterbau gemacht, ganz, ganz viele Sachen über die nächsten paar Jahre und habe versucht, auf irgendeine Art und Weise erfolgreich zu werden. Also im Jahr 2008 hat sich alles ein bisschen zugespitzt. Meine langjährige Freundin hat Schluss gemacht. Meine Selbstständigkeit ist an die Wand gefahren. Und ich habe immer mehr eine innerliche Leere gespürt. Und ich bin irgendwann unter der Woche, habe ich das Gefühl gehabt, ich muss raus. Ich will irgendwie noch was erleben. Ich bin durch die Stadt gefahren und ich kam an der Ampel an. Ampel war rot und neben mir kam plötzlich ein Auto. Ich habe rübergeschaut und es war ein Blick, wir wussten beide, was passiert. Wir haben gewartet, bis die Ampel grün ist, haben Vollgas gegeben und nach wenigen 100 Metern war mein Tacho plötzlich auf 160 mitten in der Stadt. Und ich wusste, ich muss unbedingt auf die Bremse. Ich bin voll in die Eisen gegangen und habe in der Kurve Kontrolle über mein Auto verloren und bin frontal mit 65 gegen den Baum gefahren.
0: Mit 65 km/h voll gegen den Baum und heute Abend hier bei Hoffnungsfest zu Gast. Herzlich willkommen, Flavio Simonetti.
2: Dankeschön.
0: Schön, dass du bei uns bist, ganz putzmunter und ohne Blessuren, so wie ich das sehe. Wir wollen darüber sprechen, was damals passiert ist und was sich durch diesen Crash und auch danach in deinem Leben verändert hat. Volle Kanne gegen den Baum, Wie durch ein Wunder bist du in dieser Nacht unverletzt aus dem Auto ausgestiegen. Ja. Beschreib uns das nochmal. Wie groß und wie verzweifelt muss man sein? Und was war so der Auslöser, dass es zu diesem Autorennen kam? Wie kam es dazu, dass du das gemacht hast?
2: Also ich hatte irgendwie eine tiefe Leere in mir, muss ich sagen. Es hat sich durch viele Situationen zugespitzt. Und ich bin jetzt nicht losgefahren, um zu sagen, ich mache jetzt so eine Dummheit. Es war eine Leere in mir und das war ein dummer Impuls in dem Moment, den ich nachgegangen bin. Man muss auch sagen, es war jetzt keiner auf der Straße, also die Straße bis auf das Auto leer. Und man knallt gegen den Baum und realisiert, man riecht den Airbag, den rieche ich heute noch. Und man denkt, was ist jetzt hier passiert? Also das Leben an die Wand gefahren, ganz, ganz, ganz komischer Moment.
0: Du hast ja auch so beschrieben, dass du sehr erfolgreich warst. Was hat dich angetrieben, so ehrgeizig zu sein, so dieses Streben nach Erfolg? Was hast du dir dadurch erhofft?
2: Also ich war natürlich nicht erfolgreich. Ich habe mir erhofft, dass ich Leuten im Umfeld zeigen kann, schon mal, Flavio kriegt was hin, auch wenn keiner an ihm glaubt. Ich habe gehofft, dass ich mir ein Leben aufbauen kann mit materiellen Reichtümern. Und habe mir da ein Luftschloss aufgebaut, wo ich im Nachhinein gemerkt habe, eigentlich war es gut, dass es nie so weit kam.
0: Du hast mir im Vorgespräch auch erzählt, dass du mal in so einer WG irgendwie gewohnt hast und ihr habt euch da einen Schrein eingerichtet, also so eine Ecke, die so euer Heiligtum war in der WG. Erzähl mal, was es damit auf sich hat.
2: Ja, also wir waren beide total fixiert auf Erfolg. Materiellen Erfolg und irgendwie kamen wir auf die Idee, haben dann so ein Styropor-Teil gehabt, das haben wir golden angemalt und dann stand wirklich Erfolg drüber, links und rechts so ein Bulle und ein Bär, also gute und schlechte Zeiten und das war so unser Credo im Leben, wir wollen erfolgreich werden.
0: Mhm. Du hast ja auch gerade so schon ein bisschen angedeutet, du bist christlich aufgewachsen, hast aber irgendwann dich vom Glauben verabschiedet.
2: Ja.
0: Und warst voll auf dieser Suche nach Erfolg. War das so viel attraktiver als der christliche Glaube oder warum hast du dich vom Glauben abgewendet?
2: Es gab so Momente im Leben, wo ich gedacht habe, Gott gibt es nur in zwei Geschwindigkeiten, langsam oder sehr langsam. Und das war für mich irgendwann unattraktiv. Ich wollte auf die Überholspur, ich wollte was erreichen und wenn ich das im Alten Testament gelesen habe, ja, von Mose, der erst mit 40 Jahren von Gott dann irgendwie rauskam und dann nochmal 40 Jahre in der Wüste war, ich dachte mir, also mit 80 will ich da nicht mehr Leben anfangen. Und auch die Israeliten, die da irgendwie ewig im Kreis rumgelaufen sind, ich dachte mir, irgendwie muss doch da ein schnellerer Weg sein und vielleicht kann ich das ja auf meine Art und Weise beschleunigen und das war so mein Grundgedanke. Mhm.
0: Und dann kam es ja irgendwann in einer Situation, wo du eben völlig enttäuscht warst, mit die finanzielle Existenz war am Ende, der Erfolg hat sie nicht so richtig eingestellt, die Beziehung zu der damaligen Freundin ist in die Brüche gegangen, kam es zu dieser Nacht mit dem Crash und du bist ja äußerlich unverletzt aus dem Auto ausgestiegen, aber innerlich warst du total am Ende. Ja. Das war ja so ein Moment, wo du dich irgendwie wieder daran erinnert hast, Mensch, da gibt es ja doch diesen Glauben, diesen Gott. Wie sah das aus in dieser Nacht? Was ist da passiert?
2: Ja, ich bin aus dem Auto ausgestiegen und dann kam natürlich die Polizei und so weiter. Irgendwann bin ich nach Hause gelaufen und in diesem Schockmoment habe ich das noch gar nicht alles begriffen. Aber als ich zu Hause war, bin ich emotional zusammengebrochen. Also ich habe geweint und habe dann verstanden, wie nah ich da am Tod vorbeigegangen bin. Und ich habe gespürt, es ist Zeit, wirklich wieder Beziehung zu Gott aufzubauen. Ich bin auf die Knie gegangen, habe gebetet, habe gesagt, ich habe keine Ahnung, wie das Leben hier abläuft. Ich habe es die letzten 6-7 Jahre ausprobiert. Ich war immer fleißig. Ich habe 6-7 Tage die Woche gearbeitet, habe jede freie Stunde genutzt, um Bücher zu lesen, um Seminare zu besuchen, um alles zu reinvestieren. Das hat nichts gebracht. Und dann habe ich gesagt, ich habe keine Ahnung, wie das Leben hier abläuft. Nimm du mein Leben in die Hand und wenn du einen besseren Plan hast, dann mach es. Ich habe eigentlich rein menschlich total kapituliert und habe mein ganzes Vertrauen in Gott gesteckt.
0: Du hast gesagt zu Gott, nimm mein Leben in deine Hand. Hat er das gemacht? Und wenn ja, wie hat er das gemacht?
2: Also ich kann es auf zwei kleine Geschichten erzählen. es war so, dass meine Ex-Freundin hat Schluss gemacht und ich war natürlich auch auf die Suche nach einer Frau und habe gehofft, dass da die richtige Beziehung kommt. Und interessanterweise habe ich danach irgendwie nicht mal diesen Drang gehabt, den ich vorher hatte. Und dann hat mich ein Freund, der eine oder andere kennt ihn vielleicht, breitester Pastor Deutschlands, der hat mich damals gefragt, hat gesagt, hast du Lust, zu einer Jugendfreizeit mitzukommen? Und ich habe gesagt, ich würde gerne mitkommen, aber ich habe kein Geld, ich bin pleite. Ich habe die letzten 500 Euro musste ich an ADAC und Feuerwehr bezahlen für diesen Unfall. Und dann hat er gesagt, hey, pass auf, es gibt eine Möglichkeit, du kannst da in die Küche mitkommen, kannst für die Jugendlichen kochen, dann kriegst du es halt für die Hälfte. Dann habe ich nachgerechnet, konnte es mir irgendwie leisten und habe dann in der Küche mitgeholfen und habe da meine Frau kennengelernt, mit der ich jetzt 3 Kinder habe. Das war so die erste Geschichte, das war wirklich innerhalb von 2-3 Monaten. Und die andere Geschichte, ich habe viele, viele Geschäftsideen ausprobiert im Laufe der Jahre und ich habe mehrere Bücher, also virtuelle Bücher geschrieben, E-Books. Keins war ein Erfolg. Und dann irgendwann habe ich so einen Eindruck gehabt, nach ein paar Wochen, so Flavio Fitness. Es kam so ein Gedanke und dieser Gedanke war nicht von Gier, sondern es war ein sehr gesunder Gedanke. Und der war viel tiefer als all diese Ideen, die ich vorher hatte. Und ich hatte das Gefühl, dieser Gedanke kommt von Gott. Und ich habe gestartet, habe mein erstes E-Book rausgebracht. Das war ein Erfolg. Und 2009 habe ich dann YouTube gestartet und das ging dann durch die Decke. Und mittlerweile haben Millionen von Leuten die Videos gesehen. Und was ich schön fand, und das war das Feedback, was ich oft von Leuten bekommen habe. Nach außen hat man das Gefühl, es geht um Muskeln, um Aussehen. Aber tief im Inneren haben mir Leute immer wieder berichtet, dass sie Veränderungen erlebt haben und Einfluss. Und das ist das, um was es mir geht, also Menschen Einfluss zuzusprechen. Und ich habe das unter dem Credo unaufhaltsam leben. Ich glaube, wir können unaufhaltsam leben, wenn wir wissen, was unsere Identität ist und wenn wir wissen, was wir im Leben können.
0: Oh, vielen Dank, Flavio, bis hierher. Wir reden gleich noch ein bisschen weiter. Vielleicht sehen Sie sich auch nach so einer Überraschung mitten in einer Enttäuschung. Wir hören gleich einige Gedanken dazu von Meham Kim Rauchholz, lernen aber davor 2 Männer kennen, die mitten in einer Enttäuschung auch eine ganz große Überraschung erlebt haben.
3: Kleopas und ich, die sogenannten Emmaus-Jünger, sind gerade sehr in Eile. Gleich haben wir das Haus erreicht, in dem die anderen Jünger von Jesus sich immer treffen. Kommen Sie doch mit und hören Sie auch, was wir zu berichten haben. Wir sind da. Leute, wir müssen euch was erzählen. Kleopas und ich waren heute auf dem Weg nach Emmaus. Wir waren so traurig und enttäuscht. Was hatten wir doch für eine Hoffnung in Jesus gesteckt. Er sollte uns von den Römern befreien. Er sollte uns Frieden bringen. Er sollte der Retter sein. Und dann lässt er sich umbringen. Er hätte das doch verhindern können. Aber stattdessen hat er uns einfach verlassen. Irgendwie haben wir alles in Frage gestellt, was wir bisher über Jesus dachten. In unserer Enttäuschung kamen wir nur langsam voran. Plötzlich kam von hinten ein Mann, den wir nicht kannten. Er sah unsere langen Gesichter und fragte direkt, was denn los sei. Also haben wir unseren ganzen Frust geschildert. Er konnte aber nicht so richtig nachvollziehen, warum wir so niedergeschlagen sind. Er erklärte uns, was im Alten Testament schon über den Messias beschrieben wurde. Und dass doch dort steht, dass er leiden und sterben würde. Dieser Mann war immer noch total überzeugt, dass der Tod von Jesus nicht das Ende sei. Es wurde immer später und wir luden unseren Begleiter ein, bei uns zu Abend zu essen und zu schlafen. Er willigte ein. Wir freuten uns, denn er war wirklich ein beeindruckender Mensch. Irgendwie haben Kleopas und ich beide gemerkt, dass er uns ruhig machte. Er strahlte einen tiefen Frieden aus. Hoffnung keimte auf. Ist vielleicht doch noch nicht alles vorbei? Uns wurde richtig warm ums Herz. Und dann brach der Mann das Brot, sprach ein Segensgebet und wow, plötzlich erkannten wir ihn. Es war Jesus, der die ganze Zeit mit uns gewandert war. Es war Jesus, der da das Brot brach. Jesus selbst hatte uns die Vorhersagen der Schrift erklärt. Jesus lebt. Wir haben ihn gesehen. Wir dachten, all unsere Träume sind geplatzt. Doch stattdessen ist es die Enttäuschung, die nun geplatzt ist. Es ist alles wahr. Leute, das müssen wir unbedingt allen weitererzählen.
4: Der Weg nach Emmaus. So wird die biblische Geschichte, die wir soeben gehört und auch gesehen haben, oft bezeichnet. Sie handelt von zwei Menschen, die Jesus nachgefolgt sind, ihre größten Hoffnungen auf ihn gesetzt haben und dann aber zutiefst enttäuscht worden sind und nun auf ihrem Weg nach Emmaus versuchen, diese Enttäuschung zu verarbeiten und zu verstehen, was da eigentlich am Kreuz abgelaufen ist. Es geht dabei vor allem um Jesus von Nazareth, der Menschen geheilt hat von unheilbaren Krankheiten, Stürme gestillt hat, mit 5 Broten und 2 Fischen Tausende von Menschen satt gemacht hat und sogar Tote auferweckt hat, von denen sie zu Recht gehofft haben, dass er Israel erretten und befreien würde von den verhassten damaligen Weltmacht Rom. Aber anstatt, wie er hofft, die Römer zu vernichten, wird er von den römischen Soldaten gegeißelt, gekreuzigt und begraben. Bis zuletzt haben sie noch gehofft, dass noch was kommt, dass eine dramatische Wende alles entscheidet, aber da kam nichts. Jesus ist gestorben und begraben und damit auch ihre Hoffnungen, die sie auf ihn gesetzt haben. Und in dieser tiefen Enttäuschung und Ratlosigkeit machen sich die Männer auf dem Weg nach Emmaus und begegnen auf diesem Weg einem Fremden, der sich zu ihnen gesellt. Und sie kommen ins Gespräch. Er ist der auferstandene Jesus, aber die Jünger erkennen ihn nicht. Und nachdem er sich angehört hat, was sie so niedergeschlagen macht und warum sie so enttäuscht sind, erklärt er ihnen anhand der Bibel, dem Alten Testament, was denn tatsächlich über den Retter Israels, den Christus, vorhergesagt worden ist und wie das zusammenhängt mit den Ereignissen der letzten Tage, die sie als so verstörend und enttäuschend empfunden haben. Es verwundert und fasziniert mich noch bis heute, wenn ich dann in der Geschichte weiterlese, wie die zwei Männer im Rückblick sich erinnern und dann sagen, brannte nicht unser Herz, als er uns die Bibel auslegte und erklärte. Und um ehrlich zu sein, von allen Dingen auf dieser Welt, die ein Herz zum Brennen bringen könnten, steht ein theologischer Vortrag über die Bibel bei vielen Menschen wahrscheinlich nicht unbedingt an erster Stelle. Und doch wird es so berichtet in der Geschichte. Und ich glaube, dass das nicht in erster Linie mit theologischen Vorträgen oder mit Bibelwissen zusammenhängt, sondern mit der Wahrheit, die in den Worten Jesus sichtbar und spürbar geworden ist. In unserem Leben schwanken wir oft zwischen Enttäuschungen, zwischen Hoffnungen, die wir haben, die sich dann nicht erfüllen und Enttäuschungen. Und dann hofft man wieder, dann wird man wieder enttäuscht, so hin und her. Und ich glaube, dass es auch in unserem Leben eben gerade deswegen immer wieder solche Wege nach Emmaus gibt. In der Schule, im Studium, in beruflichen Karrieren, in zwischenmenschlichen Beziehungen und eben auch in der Frage nach dem Glauben. Wo Hoffnungen und vielleicht auch Gebete, existenzielle Gebete und Erwartungen, die man an Gott gerichtet hat, eben sich nicht erfüllt haben, wie man es sich gedacht hat und man dann ganz tief enttäuscht so einen inneren Weg nach Emmaus antritt. Weg von Gott und weg von dem Ort und dem Ereignis der Enttäuschung. Und auf diesem Weg nach Emmaus in unserer Geschichte passieren 2 Dinge, die den Ausgang dieser Geschichte völlig überraschend ins Gegensätzliche verändern und aus den enttäuschten 2 Menschen wieder ermutigte und brennende Anhänger von Jesus werden lassen. Das erste ist, die 2 Menschen auf dem Weg werden mit der Wahrheit konfrontiert. Vielleicht hat Jesus sie gefragt, was waren denn eure Hoffnungen und Erwartungen, die ihr an den Messias Gottes hattet? Habt ihr jetzt gehofft, dass ich die Römer alle abschlachte und dass das die große Befreiung ist, die euch retten wird? Sind die Römer eure ultimativen Feinde? Wo ist dann Rom jetzt? Außer ein paar wunderschönen Ruinen des Kolosseums in Italien, Lateinbücher zum Pauken, Katakomben und leckere Pizzas, gibt es Rom als Weltmacht nicht mehr. Wer ist dann unser Feind? Eine neue Weltmacht? China, USA, Russland oder gar Nordkorea? Sind die Feinde von uns Menschen nicht eigentlich wirklich das Böse, das diese Welt so zerrüttet, unsere Familien zerstört, uns zerstört, uns immer wieder auch bewusst macht, dass wir unter so einem Schatten des Todes sitzen, aus dem wir nicht rauskommen mit eigener Kraft? Was für Vorstellungen von dem Feind, von Rettung, vom Messias haben wir? Und worauf basieren unsere Vorstellungen eigentlich? Auf unsere eigenen menschlichen Gedanken, Ängsten, Wünschen und Fantasien? Oder auf der Wahrheit? Der englische Schriftsteller C.S. Lewis hat mal geschrieben, Zitat, Meine Vorstellung von Gott ist nicht eine göttliche Vorstellung. Sie muss von Zeit zu Zeit erschüttert werden. Gott selber erschüttert sie. Könnten wir nicht fast sagen, dass diese Erschütterung eines der Zeichen seiner Gegenwart ist? Zitat Ende. Nur ein Gott, der wirklich lebt und real ist, hat auch die Kraft, unsere eigenen Vorstellungen von diesem Gott zu erschüttern. Eine leblose Statue im Tempel kann das nicht. Warum nicht? Weil wir sie erschaffen haben. Wir haben sie erschaffen nach unseren Vorstellungen, dick, mit Bauch, ohne Bauch, klein, kurz, lang. Nach unseren Vorstellungen.